0: Dienstes. Nachts an der Küste einzelne schwache Schauer. Im Südosten klingen die Gewitter ab. Tiefstwerte 17 bis 12 Grad. Den Tag gibt's im Norden ganz vereinzelt etwas Regen, sonst oft gering bewölkt oder wolkenlos. Nur in den Alpen können ganz vereinzelt Schauer und Gewitter vorkommen. Höchstwerte im Norden 19 bis 23, sonst bis 30 Grad.
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1: Ich bin Tanja Wagner. Nach dem Fund einer Sprengstoffdrohne auf dem Flughafen Leipzig-Halle laufen die Ermittlungen auf Hochtouren. Die Generalbundesanwaltschaft hat übernommen. Wie es aussieht, hatte ein Sicherheitsmitarbeiter des Flughafens die Drohne aus der Luft mit einem Fußtritt zu Boden gekickt. Sie befand sich in der Nähe einer ukrainischen Transportmaschine vom Typ Antonov. Nach dpa-Informationen bestand der Sprengsatz unter anderem aus Semtex. Im Streit um höhere Gebühren für den Regionalverkehr machen die Bundesländer Druck. Nach einem Treffen der Verkehrsminister drohen sie dem Bund mit einer Klage. Sie fordern, dass der Bund die gestiegenen Kosten vollständig übernimmt.
2: Viele Frachtschiffe können im Moment längst nicht so viel laden wie normalerweise. Das bringt Lieferketten durcheinander und verteuert Transporte. Die Länder fordern deshalb unter anderem mehr Schiffe, die auch bei wenig Wasser fahren können, und einen schnelleren Ausbau der Wasserstraßen. Immerhin gibt es bei der Energieversorgung bislang Entwarnung. Kraftwerke laufen laut dem Bundeswirtschaftsministerium weiter normal. Auch bei Öl und Kraftstoffen gibt es aktuell keine Engpässe. Zoe Tassovali, Redaktion.
1: Seit Januar sind in Deutschland 261 Menschen ertrunken. Das gab die DLRG in einer Sommerzwischenbilanz bekannt. Das ist etwas mehr als im gleichen Zeitraum im vergangenen Jahr. Allein die Hitzewellen im Juni und Juli forderten 160 Badetote.
3: Die Zahl der Badetoten bleibt auf einem hohen Niveau. Das zeigt die Sommerzwischenbilanz der DLRG. Durch immer länger werdende und stärkere Hitzeperioden suchen mehr Menschen Abkühlung in Gewässern. Und das verläuft immer wieder tödlich. Vor allem Flüsse und Seen sind besonders gefährlich. Viele Menschen überschätzen dort ihre Schwimmfähigkeiten und unterschätzen Gefahren wie Strömungen oder Kälteschocks. Vor allem Männer. 80% aller Badetoten sind Männer, denn die würden eher alkoholisiert baden gehen und seien insgesamt leichtsinniger. Simeon Müller, Berlin.
1: Das Mittelmeer heizt sich immer mehr auf. An einer Messboje vor Mallorca wurde nun eine neue Rekordtemperatur von 33 Grad registriert, teilte der spanische Nationale Wetterdienst mit. Noch vor der offiziellen Bestätigung durch die spanische Hafenbehörde berichtete der staatliche TV-Sender RTVE, das sei der höchste jemals in spanischen Gewässern gemessene Wert. Zum Wetter, die aktuelle Vorhersage des Deutschen Wetterdienstes. Nachts an der Küste einzelne schwache Schauer, im Südosten klingen die Gewitter ab. Tiefstwerte 17 bis 12 Grad. Den Tag gibt's im Norden ganz vereinzelt etwas Regen, sonst oft gering bewölkt oder wolkenlos. Nur in den Alpen können ganz vereinzelt Schauer und Gewitter vorkommen. Höchstwerte im Norden 19 bis 23, sonst bis 30 Grad.
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1: Ich bin Tanja Wagner. Nach dem Fund einer Sprengstoffdrohne auf dem Flughafen Leipzig-Halle laufen die Ermittlungen auf Hochtouren. Die Generalbundesanwaltschaft hat übernommen. Wie es aussieht, hatte ein Sicherheitsmitarbeiter des Flughafens die Drohne aus der Luft mit einem Fußtritt zu Boden gekickt. Sie befand sich in der Nähe einer ukrainischen Transportmaschine vom Typ Antonov. Nach dpa-Informationen bestand der Sprengsatz unter anderem aus Semtex. Im Streit um höhere Gebühren für den Regionalverkehr machen die Bundesländer Druck. Nach einem Treffen der Verkehrsminister drohen sie dem Bund mit einer Klage. Sie fordern, dass der Bund die gestiegenen Kosten vollständig übernimmt.
2: Viele Frachtschiffe können im Moment längst nicht so viel laden wie normalerweise. Das bringt Lieferketten durcheinander und verteuert Transporte. Die Länder fordern deshalb unter anderem mehr Schiffe, die auch bei wenig Wasser fahren können, und einen schnelleren Ausbau der Wasserstraßen. Immerhin gibt es bei der Energieversorgung bislang Entwarnung. Kraftwerke laufen laut dem Bundeswirtschaftsministerium weiter normal. Auch bei Öl und Kraftstoffen gibt es aktuell keine Engpässe. Zoe Tassovali, Redaktion.
1: Seit Januar sind in Deutschland 261 Menschen ertrunken. Das gab die DLRG in einer Sommerzwischenbilanz bekannt. Das ist etwas mehr als im gleichen Zeitraum im vergangenen Jahr. Allein die Hitzewellen im Juni und Juli forderten 160 Badetote.
3: Die Zahl der Badetoten bleibt auf einem hohen Niveau. Das zeigt die Sommerzwischenbilanz der DLRG. Durch immer länger werdende und stärkere Hitzeperioden suchen mehr Menschen Abkühlung in Gewässern. Und das verläuft immer wieder tödlich. Vor allem Flüsse und Seen sind besonders gefährlich. Viele Menschen überschätzen dort ihre Schwimmfähigkeiten und unterschätzen Gefahren wie Strömungen oder Kälteschocks. Vor allem Männer. 80% aller Badetoten sind Männer, denn die würden eher alkoholisiert baden gehen und seien insgesamt leichtsinniger. Simeon Müller, Berlin.
1: Das Mittelmeer heizt sich immer mehr auf. An einer Messboje vor Mallorca wurde nun eine neue Rekordtemperatur von 33 Grad registriert, teilte der spanische Nationale Wetterdienst mit. Noch vor der offiziellen Bestätigung durch die spanische Hafenbehörde berichtete der staatliche TV-Sender RTVE, das sei der höchste jemals in spanischen Gewässern gemessene Wert. Den Tag gibt's im Norden ganz vereinzelt etwas Regen, sonst oft gering bewölkt oder wolkenlos. Nur in den Alpen können ganz vereinzelt Schauer und Gewitter vorkommen. Höchstwerte im Norden 19 bis 23, sonst bis 30 Grad.
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1: Ich bin Tanja Wagner. Der Drohnenvorfall am Flughafen Leipzig-Halle beschäftigt die obersten Ermittler Deutschlands. Die Bundesanwaltschaft hat den Fall übernommen. Sie spricht von einem Angriff mit besonderer Bedeutung für die Sicherheit des Landes.
2: Die Ermittler gehen inzwischen davon aus, dass die Täter die Explosion auf dem Flughafengelände ganz gezielt auslösen wollten. An der Drohne befanden sich laut der Bundesanwaltschaft professioneller Sprengstoff und ein Zünder. Außerdem soll eine Frachtmaschine beim Durchstarten mit einer zweiten Drohne zusammengestoßen sein. Auch dazu wird gerade ermittelt. Für die Karlsruher Behörde ist der Fall so schwerwiegend, dass er die innere und äußere Sicherheit Deutschlands gefährden könnte. Zoe Tassovali, Redaktion.
1: SIG für das hessische Ziegenhain, TP für Templin in Brandenburg oder SLG für Saulgau in Baden-Württemberg. Die wiederbelebte Zulassung von Nummernschildern wecken bei vielen Bürgern Heimatgefühle, meint der Autor einer Studie Borchert. Nach dem Willen des Bundesrats könnte es bald noch kleinteiliger zugehen, wenn weitere Kommunen mit mindestens 20.000 Einwohnern eigene Kennzeichen ausgeben. Ob und wann der Vorschlag greift, ist bislang nicht bekannt. Bundesverkehrsminister Bilger hat nach einer Niedrigwasserkonferenz in Bonn mehrere kurzfristige Maßnahmen angekündigt. Sie sollen der Wirtschaft helfen, Lieferketten auf den wichtigen Wasserstraßen wie Rhein, Donau und Elbe aufrechtzuerhalten. Wir können das Wetter nicht beeinflussen, aber wir können dafür sorgen, dass unsere Wirtschaft besser durch diese schwierigen Wochen kommt, sagte Bilger nach dem Spitzentreffen mit Wirtschaftsvertretern und Verbänden. Es geht wieder los. Mit dem Duell zweier Traditionsvereine startet die neue Saison in der zweiten Fußball-Bundesliga. Der VfL Bochum empfängt zum Auftakt heute Abend im Ruhrstadion Hertha BSC.
3: Sowohl Bochum als auch Hertha gehen mit einigen Fragezeichen in die neue Saison. Bei beiden Clubs hat sich personell viel verändert. Vor allem die Berliner sind quasi runderneuert. Wichtige Leistungsträger wie Kapitän Rehse oder Torwart Ernst sind weg. Und weil gespart werden muss, setzt die Hertha vor allem auf die eigene Jugend. Vom Aufstieg will diesmal keiner offen reden. Saisonziel ist ein einstelliger Tabellenplatz. Thomas Brock, Berlin.
1: Den Tag gibt's im Norden ganz vereinzelt etwas Regen, sonst oft gering bewölkt oder wolkenlos. Nur in den Alpen können ganz vereinzelt Schauer und Gewitter vorkommen. Höchstwerte im Norden 19 bis 23, sonst bis 30 Grad.
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4: Und das um kurz nach fünf. Einen schönen guten Morgen
5: guten
4: heute.
5: Morgen.
4: Freitag, endlich fast
5: Hoch
4: Wochenende.
5: Wochenende.
4: So sieht's aus. Ja, und die Hände, die braucht man auch zum Heidelbeerpflücken.
5: 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Definitiv. 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

0: 19 Minuten nach 5.
1: Schönen guten Morgen.
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0: Und heute Morgen geht es um Olaf den Flipper.
4: So was hat man noch nie gesehen. Das ist Weltklasse.
0: Ja, schon vor einigen Monaten hat Olaf der Flipper ja angekündigt, dass er eine Autobiografie rausbringen wird. Ne?
1: Genau, zusammen mit seiner Tochter Pia Marlow blickt er darin zurück auf seine Karriere und natürlich auch auf sein Privatleben. Und jetzt ist die Biografie komplett fertig und soll am Montag tatsächlich in den Druck gehen, wie Olaf verrät.
5: Hallo liebe Freunde, hier ist der Olaf, euer Flipper. Genau zur Tour, also im nächsten Monat, kommt natürlich auch ein Buch in den Handel. Und das habe ich natürlich an der Tour dabei. Und das heißt ganz einfach: Meine Tochter fragt mich, Papa, erzähl doch mal. Und ich erzähle mein ganzes Leben. Also, das Buch kommt zur Tour. Bye-bye, der Olaf, euer Flipper.
1: Ja, und das ist natürlich super praktisch für alle Fans, weil dann kann man sich quasi bei der Tour das Buch direkt signieren lassen.
0: So sieht's aus, ja. 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
1: Weltklasse.
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1: Ich bin Tanja Wagner. Der Drohnenvorfall am Flughafen Leipzig-Halle beschäftigt die obersten Ermittler Deutschlands. Die Bundesanwaltschaft hat den Fall übernommen. Sie spricht von einem Angriff mit besonderer Bedeutung für die Sicherheit des Landes.
2: Die Ermittler gehen inzwischen davon aus, dass die Täter die Explosion auf dem Flughafengelände ganz gezielt auslösen wollten. An der Drohne befanden sich laut der Bundesanwaltschaft professioneller Sprengstoff und ein Zünder. Außerdem soll eine Frachtmaschine beim Durchstarten mit einer zweiten Drohne zusammengestoßen sein. Auch dazu wird gerade ermittelt. Für die Karlsruher Behörde ist der Fall so schwerwiegend, dass er die innere und äußere Sicherheit Deutschlands gefährden könnte. Zoe Tassovali, Redaktion.
1: SIG für das hessische Ziegenhain, TP für Templin in Brandenburg oder SLG für Saulgau in Baden-Württemberg. Die wiederbelebte Zulassung von Nummernschildern wecken bei vielen Bürgern Heimatgefühle, meint der Autor einer Studie Borchert. Nach dem Willen des Bundesrats könnte es bald noch kleinteiliger zugehen, wenn weitere Kommunen mit mindestens 20.000 Einwohnern eigene Kennzeichen ausgeben. Ob und wann der Vorschlag greift, ist bislang nicht bekannt. Bundesverkehrsminister Bilger hat nach einer Niedrigwasserkonferenz in Bonn mehrere kurzfristige Maßnahmen angekündigt. Sie sollen der Wirtschaft helfen, Lieferketten auf den wichtigen Wasserstraßen wie Rhein, Donau und Elbe aufrechtzuerhalten. Wir können das Wetter nicht beeinflussen, aber wir können dafür sorgen, dass unsere Wirtschaft besser durch diese schwierigen Wochen kommt, sagte Bilger nach dem Spitzentreffen mit Wirtschaftsvertretern und Verbänden. Es geht wieder los. Mit dem Duell zweier Traditionsvereine startet die neue Saison in der zweiten Fußball-Bundesliga. Der VfL Bochum empfängt zum Auftakt heute Abend im Ruhrstadion Hertha BSC.
3: Sowohl Bochum als auch Hertha gehen mit einigen Fragezeichen in die neue Saison. Bei beiden Clubs hat sich personell viel verändert. Vor allem die Berliner sind quasi runderneuert. Wichtige Leistungsträger wie Kapitän Rehse oder Torwart Ernst sind weg. Und weil gespart werden muss, setzt die Hertha vor allem auf die eigene Jugend. Vom Aufstieg will diesmal keiner offen reden. Saisonziel ist ein einstelliger Tabellenplatz. Thomas Brock, Berlin.
1: Den Tag gibt's im Norden ganz vereinzelt etwas Regen, sonst oft gering bewölkt oder wolkenlos. Nur in den Alpen können ganz vereinzelt Schauer und Gewitter vorkommen. Höchstwerte im Norden 19 bis 23, sonst bis 30 Grad.
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4: Es ist kurz nach 5:30. Einen schönen guten Morgen.
5: Guten Morgen.
4: Heute ist Freitag und damit lautet das Motto wie folgt:
5: Hoch die Hände, Wochenende.
4: So sieht's aus.
5: Und für dich, Stefan, das ist ja, du musst ja richtig feiern dieses Wochenende. Weißt du das eigentlich? Also zum einen haben wir heute den Internationalen Tag des Bieres.
4: Ah, ja.
5: Also eigentlich müsste das deutscher Nationalfeiertag sein. Und zweitens ist morgen Internationaler Katzentag.
4: Oh ja, muss mein Kater dann aber feiern.
5: Naja, nee, du machst das einfach ganz anders. Du feierst heute den Tag des Bieres und hast dann morgen von ganz alleine einen Kater.
4: Ja, super.

0: 20 vor 6.
1: Guten Morgen.
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1: Ja, und Donnerstag blicken wir natürlich immer ins Kino.
0: Genau.
1: Ja. In dieser Kinowoche ist für jeden was dabei.
0: Ja, für hoffnungslose Romantiker, für dich, ne, Horrorfans,
1: ja,
0: und für Kinder. Und was es im Einzelnen ist, das weiß unser Kinoexperte Thomas Bremser.
3: Alles klar, Fellfreunde. Egal, was uns in diesem Dschungel erwartet, wir sind bereit.
4: Die Welpen der Paw Patrol landen in ihrem dritten Kinoabenteuer auf einer geheimnisvollen Tropeninsel zusammen mit ihrem menschlichen Freund Ryder.
3: Dino-Insel, die gigantischste Entdeckung der Welt.
4: Dinosaurier aller Art leben auf der Insel, auf der auch der Erzfeind der Rettungshunde landet. Der sorgt unbeabsichtigt für eine Katastrophe.
5: Das ist ein Vulkan! Sie werden die Insel zerstören!
4: Paw Patrol, der Dino-Film mit neuer Musik der Backstreet Boys, ein Ferienmuss für viele Kinder.
6: Ich bin im Bulldog und ich kann ja gar nicht schneller laufen.
7: Habt ihr heute den weirden Eismann gesehen?
8: Was meinst du mit weird?
7: Der war überall, als ob er mich verfolgen würde.
4: Horrorregisseur Eli Roth überschreitet gerne Grenzen. In seinem neuen Werk Ice Cream Man essen Kinder ein Eis und die Erwachsenen zahlen dafür mit ihrem Leben.
9: Was zur Hölle ist hier los?
10: Das ist nicht witzig.
4: Die Kinder in der idyllischen US-Kleinstadt Balen Bay werden zu mörderischen Bestien.
11: Um Himmels Willen, was habt ihr getan?
4: Die Horrorhits Weapons und Terrifier scheinen Eli Roth inspiriert zu haben. Zu dem vielleicht blutigsten Film des Jahres. Ice Cream Man, freigegeben ab 18.
12: Dieses Eis ist teuflisch.
13: Wie jetzt? Du triffst irgendeinen reichen, weißen Typ. Er ist Italiener.
4: Wer es kitschig und seicht mag, ist bei der Romanze You, Me and Italy gut aufgehoben. Die New Yorker Haussitterin Anna lernt zufällig Matteo kennen, der sie zu sich nach Italien einlädt. In seiner Villa findet sie statt Matteo einen Ring.
14: Er legt einen Verlobungsring in eine Krimskrams-Schublade.
4: Matteos Mutter gegenüber gibt sie sich als Verlobte aus, verliebt sich dann aber in Matteos Cousin Michael.
15: Gabriella will, dass ich dir das Weingut zeige.
14: Wieso?
15: Weil du dort heiraten wirst?
4: You, Me and Italy ist eine typische Rom-Com vor der wunderschönen Kulisse der Toskana und mit einem attraktiven Pärchen.
14: Matteo, ich werde es dir erklären.
1: Na dann, viel Spaß im Kino.
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0: Andreas Martin und Eng umschlungen hier auf Radio Paloma. 100% deutscher Schlager. Die neuen deutschen Schlager, die hören Sie hier bei uns immer zuerst. Wir haben es 5.50 Uhr.
1: Die Bundesanwaltschaft hat den Drohnenvorfall am Flughafen Leipzig-Halle übernommen. Mehr dazu hier gleich bei uns in den Radio Paloma Nachrichten um 6 Uhr.
0: Und bis dahin checken wir natürlich, was dieser 7. August für uns bereitet.

0: Hält. Hier ist der Blick in die Sterne für Sie.
1: 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Widder.
2: Sie sind heute besonders begeisterungsfähig. Sie können viel gewinnen, wenn Sie sich kopfüber in eine neue Unternehmung stürzen. Aber erzwingen Sie nichts.
1: Stier.
2: Es wird ein eher durchwachsener Tag. Für Ihren Geschmack ist jetzt alles zu oberflächlich und zu unsicher. Sie fühlen sich erleichtert, wenn eine eher unangenehme Aufgabe erledigt ist.
1: Zwillinge.
2: Sagen Sie heute, was Ihnen unter den Fingernägeln brennt. Dieser Tag eignet sich bestens, um reinen Tisch zu machen. Auch wenn die Funken sprühen, sollten Sie diplomatisch bleiben.
1: Krebs.
2: Sie laufen heute zur Topform auf. Stecken Sie sich hohe Ziele, nehmen Sie sich etwas vor. Gerade schwierige Projekte stemmen Sie heute mit Leichtigkeit.
1: Löwe.
2: Verhalten Sie sich heute ganz korrekt. Beißen Sie die Zähne zusammen, auch wenn es nicht so läuft, wie Sie sich das vorstellen. Lassen Sie sich zudem nicht provozieren.
1: Jungfrau.
2: Sie haben einen ruhigen Tag vor sich und schaffen, was Sie sich vorgenommen haben. Investieren Sie Geduld in die Lösung eines anstehenden Problems. Es lohnt sich.
1: Waage.
2: Ziehen Sie heute den Schlussstrich unter ein Kapitel Ihrer Vergangenheit. Lassen Sie sich nicht von Zweifeln beirren. Sie sehen gute neue Perspektiven für sich.
1: Skorpion.
2: Heute landen Sie mit einem Vorhaben genau an der richtigen Adresse. Auch Unterstützung ist Ihnen dabei sicher. Nutzen Sie die Gunst der Stunde, um Ihrem Ziel näher zu kommen.
1: Schütze.
2: Zwingen Sie sich zur Sorgfalt. Bedenken Sie bei allem, was Sie tun, auch die Kleinigkeiten. Am Nachmittag beweisen Sie Ihre kreativen Fähigkeiten.
1: Steinbock.
2: Heute ist nicht unbedingt Ihr Tag. Legen Sie sich nicht mit anderen an. Verhalten Sie sich nachgiebiger. Auch in Sachen Gesundheit sollten Sie vernünftig sein und Maß halten.
1: Wassermann.
2: In jedem schlummert eine unbewusste Seite, die man versuchen sollte, kennenzulernen. Sie bekommen heute zunächst Unterstützung, müssen sich dann aber selbst durchboxen.
1: Fische.
2: Lassen Sie sich heute nicht zu einem riskanten Einsatz überreden. Im Laufe des Tages haben Sie auch ohne große Mühe einen erfreulichen Erfolg.
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1: Ich bin Diana Kramer. Bundesverkehrsminister Steffen Bilger hat nach einer Niedrigwasserfachkonferenz in Bonn mehrere kurzfristige Maßnahmen angekündigt. Sie sollen der Wirtschaft helfen, auch in Hitzezeiten Lieferketten auf den wichtigen Wasserstraßen wie Rhein, Donau und Elbe aufrechtzuerhalten.
2: Wenn es auf dem Wasser schwierig wird, müssen eben andere Transportwege einspringen. Verkehrsminister Bilger will, dass es Ausnahmen beim Lkw-Fahrverbot an Sonn- und Feiertagen gibt und auch mehr Güter auf die Schiene kommen. Ja, das Problem aber in Zukunft bleiben dürfte, wurde bei dem Treffen auch über Längerfristiges geredet. Die Binnenschiffer wollen ihre Flotte modernisieren und hoffen auf mehr Geld vom Bund, damit es bei der Vertiefung von Fahrrinnen schneller vorangeht. Thomas Wogt, Redaktion.
1: Nach dem Fund einer Sprengstoffdrohne auf dem Leipziger Flughafen hat der Vorstandschef des Rüstungskonzerns Rheinmetall, Armin Papperger, mehr Anstrengungen Deutschlands bei der Drohnenabwehr angemahnt. Deutschland sei nicht ausreichend geschützt vor solchen Attacken, denn es sei noch nicht überall mit Abwehrtechnologie ausgestattet, sagte Papperger der deutschen Presseagentur. Da müsse überlegt werden, mit welcher Technologie die kritische Infrastruktur geschützt werden solle. ZIG für das hessische Ziegenhain oder TP für Templin in Brandenburg. Wiederbelebte Kfz-Kennzeichen sind für viele ein Stück Heimat am Auto und sie haben in den vergangenen Jahren viele Anhänger gefunden. Jetzt soll es noch kleinteiliger werden, wenn weitere Kommunen mit mindestens 20.000 Einwohnern eigene Kennzeichen ausgeben, so das Vorhaben des Bundesrats.
3: Seit 2012 dürfen Landkreise und kreisfreie Städte zusätzlich alte Heimatkennzeichen reaktivieren. Und seitdem sind fast 7 Millionen Autos, Motorräder und Hänger damit zugelassen worden. Das sind aktuelle Zahlen der Hochschule Heilbronn. Am häufigsten wurde davon mit gut 28.000 Fällen das Kennzeichen MO für Moers ausgegeben. Und jetzt könnten es insgesamt noch mehr werden. Der Bundesrat hat das auf Antrag Hessens und Niedersachsens beschlossen und zur Umsetzung an die Bundesregierung weitergegeben. Ob und wann dieser Vorschlag umgesetzt wird, ist unklar. Aus Berlin, Tine Klimach.
1: Zum Sport. Mit dem Duell VfL Bochum gegen Hertha BSC startet am Abend die 53. Saison in der zweiten Fußball-Bundesliga. Anstoß im Bochumer Ruhrstadion ist um 20.30 Uhr. Die erste Liga startet dann in 3 Wochen. Zum Wetter, die Vorhersage des Deutschen Wetterdienstes. Der Tag startet im Norden mit einigen Wolken und vereinzelt Regen, auch im Süden noch einzelne Schauer. Später überwiegend trocken und sonnig, bei Höchstwerten zwischen 19 und 30 Grad. Das Wochenende wird meist heiter bis sonnig, nur an den Alpen noch einzelne Schauer oder Gewitter. Morgen bis 33 Grad maximal, am Sonntag örtlich wieder heiß, bei Werten bis 36 Grad.
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4: Einen schönen guten Morgen, wir haben es 3:06. Auf geht's in Richtung Wochenende heute am Freitagmorgen. Seit wann sagst du denn Grützi?
5: Naja, wir haben hier so eine Wettercamps immer laufen über den Fernseher, ne? Und da waren gerade Berge und da, war ich so in Laune, wollte ich mal Grützi miteinander sagen.
4: 10 Jahre, die Radio Paloma Muntermacher heißt es ja in dieser Woche. Mhm. Ja, wir sagen Dankeschön fürs Einschalten.
5: Ja.
4: Und wir bedanken uns mit der Radio Paloma Muntermacher-Tasse. Die können Sie hier bei uns gewinnen. Mhm. Ja, dafür einfach anmelden auf radiopaloma.de. Wir spielen nachher um 7.40 Uhr und dabei ist auch heute wieder die große Frage, wie gut kennen Sie uns denn mittlerweile eigentlich?
5: Ja, ne? So nach 10 Jahren, da lernt man sich ja schon ganz gut kennen und diese Muntermacher-Tasse, die gibt es wirklich nirgendwo zu kaufen, nur hier bei uns zu gewinnen, also klicken Sie sich gerne rein.
4: Ja, und ich mag ja diese Tasse so sehr, dass ich heute Morgen hier sogar zwei zu stehen habe.
5: Ja, du hast hier selber schon Kaffee gemacht und dann dachte ich, ach, dann machst du immer noch einen voller Liebe und dann komme ich hierher. Steht da schon einer. Aber guck's mal, toll. Meiner sieht hübscher aus, ne? Siehst du schon?
4: Naja.
5: Nee, nix da, der sieht hübscher aus.
4: Trotzdem danke.

0: Der Freitagmorgen hier auf Radio Paloma, 100% deutscher Schlager um 10 nach 6.
1: Ab Montag geht's ja für die ersten Kids schon wieder mit der Schule los, nach den großen Sommerferien. Und wichtig dafür ist natürlich auch der Schulranzen.
0: Ja, sowohl wenn ein neuer gekauft werden soll, als auch beim Weiterverwenden des bisherigen, helfen ein paar Tipps. Und die hat für uns Ronny Thorau aus der Radio Paloma Redaktion. Einen schönen guten Morgen.
2: Morgen. Ja, hallo.
0: Ronny, lass uns erstmal auf die Schulanfänger schauen. Welche Tipps hast du denn da für Eltern und Kinder, die jetzt einen neuen Schulranzen brauchen?
2: Ja, der Obertipp ist eigentlich, einen Schulranzen besser immer im Laden anprobieren. Den sollte man einfach nicht online kaufen, auch wenn da steif und fest behauptet wird, dass ein Ranzen besonders tragefreundlich ist oder der vielleicht sogar ein Ergonomiesiegel hat. Jeder Kinderrücken ist aber anders und das muss man dann einfach anprobieren. Und zwar ausgiebig. Experten raten, Kinder sollten in so einem Geschäft mit dem Schulranzen auf dem Rücken nicht nur umhergehen, sondern ruhig auch mal hüpfen, sich ganz groß strecken oder sich bücken.
1: Okay, also das ist schon mal ganz, ganz wichtig. Wenn ich mich noch an meine Zeit erinnere, ja, dann war natürlich der Tragekomfort und so weiter gar nicht mal so im Fokus.
0: Das war voll egal. Wichtig war das Aussehen. Ja. Und meistens ist ja das Aussehen nicht unbedingt gleichzusetzen mit dem Tragekomfort.
2: Ja, da hilft es erstmal, die Passform zu testen. Am besten in neutraler oder auch mit so einem Cape verdeckter Optik. Und dann erst später die Motive wählen. Es gibt ja auch durchaus diverse Motive zum Wechseln, die zum Beispiel mit Klettverschluss oder Magnet dann ausgetauscht oder ergänzt werden können. Und wichtig, das Gewicht ist gar nicht mal so entscheidend, wie viele Eltern denken. Das Tragesystem ist entscheidender, sagen Experten. Also die Gurte, die Polsterung. Ein paar hundert Gramm schwererer Ranzen, der aber sehr gut zu tragen ist, ist oft gesünder. Mhm. Zumal so ein Ranzen ja durchaus auch die Rückenmuskeln eines Kindes trainieren kann und soll. Und nicht vergessen, ein Schulranzen muss nicht nur gut zu tragen sein, sondern auch gut zu sehen. Da gibt es allerdings Vorschriften, also die meisten Ranzen sind da schon okay.
0: Ja, ja, die haben dann Reflektoren und so. Also bei mir war das so, ich habe meinen ersten Ranzen, den habe ich wirklich in der Grundschule gehabt, eine erste bis vierte Klasse. Und in der vierten Klasse sah er dann auch wirklich schon ordentlich mitgenommen aus. Ne? Also gerade so nach den Sommerferien findet man ja vielleicht doch hier und da mal noch ein altes Brot oder sowas.
1: Ja, aber gut, das heißt ja nicht, dass er kaputt ist, ne?
0: Nee, also, genau, er ist einfach nur ein bisschen dreckig. Stellt sich so die Frage, kann man die dann einfach irgendwie, weiß ich nicht, mal eine Waschmaschine geben oder so, wie bekommt man die sauber?
2: Ja, also Waschmaschine geht leider nicht. Spülmaschine übrigens auch nicht, falls jemand auf die Idee kommt. Denn ein Schulranzen, der besteht aus über 30 Materialien, die unterschiedlich auf Wärme und Feuchtigkeit reagieren. Da kann sich der Ranzen dann in der Maschine verziehen und passt dann nicht mehr. Außerdem erlischt durch Maschinenreinigung meistens die Herstellergarantie. Was aber geht, den Ranzen gut trocknen lassen und dann schonend reinigen mit einem weichen Tuch und mit Seifenlauge oder mit lauwarmem Wasser und etwas Spülmittel. Schärfere Reiniger können auch wieder die Materialien angreifen. Aber meistens reicht die schonende Reinigung von Hand auch wirklich aus, zumal heutzutage die Fasern der Ranzen weniger Schmutz aufnehmen.
0: Und so ein Schmutzradierer hilft dann, glaube ich, auch ganz gut, ne? Ja, diese Schwämme einfach ein bisschen nass machen. Ich überlege jetzt aber gerade, ob ich jemals meinen Ranzen sauber gemacht habe oder
1: wahrscheinlich
0: nicht.
1: Wahrscheinlich nicht, ne?
0: Na, du denn?
1: Ich habe mir einen neuen gekauft.
0: Ja, genau, so nämlich.
1: Ich meine, ich habe vorhin schon gestaunt, als du gesagt hast, nach 4 Jahren. Ja,
0: also ja, da hatte ich meinen Scout, in Anführungsstrichen. Dann gab es den For You und dann irgendwann gab es den Eastpack. Und dann bist du in der Pubertät angekommen, weil die wurden nämlich so richtig tief über dem Arsch getragen. Ja, weißt du das noch? Ja. Wenn ich heute Mädels sehe oder Jugendliche, die den Rucksack so tragen, denke ich, um Gottes Willen, ich bin so alt geworden, weil ich könnte heute alles nicht mehr.
1: Ja, so, kurzer Blick auf die Uhr. Wir haben 6 Uhr und 13 Minuten. Bist ja auch keine 14 mehr, ne?
0: Nee, leider nicht.
1: So, wir blicken in die Welt der Stars.
0: Genau, während wir früher zum Beispiel lange auf Zeitschriften warten mussten.
1: Die Bravo zum Beispiel.
0: Genau, um irgendwie was Neues von unseren Stars zu erfahren, gibt es natürlich heute Social Media. Aber das hat eben auch wirklich seine Schattenseiten, wie auch Norman Langen findet. Mehr dazu gibt es gleich hier bei uns in den Radio Paloma Star News.
1: 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Schönen guten Morgen, gleich brandneue Musik von Wolfgang Petri. Heute kommt seine neue Single raus. Und wir haben sie gleich hier. Morgen Gold nach der Gruppe Wind.

0: so klingt sie, die neue von Wolfgang Petri, Morgengold, hier auf Radio Paloma, 100% deutscher Schlager. Die neuen deutschen Schlager, die hören Sie hier bei uns immer zuerst. Starten Sie gut in Ihren Freitag, wir haben es 20 nach 6.
1: Im Moment sorgt ja Niedrigwasser in unseren Flüssen für Probleme in der Binnenschifffahrt. Mhm. Ja, bei vielen Produkten könnte dadurch der Preis steigen, zum Beispiel der Benzinpreis an der Tankstelle, ja. Ja, weil die Transportkosten für das ja, mehr oder weniger flüssige Gold steigen. Wenn Benzin dann nicht mehr per Schiff, sondern per LKW transportiert werden muss.
0: Ja, dazu gab es ja gestern eine Niedrigwasserfachkonferenz mit dem neuen Bundesverkehrsminister Steffen Bilger und der hat danach kurzfristige Maßnahmen angekündigt, die helfen sollen, die Lieferketten auf den wichtigen Wasserstraßen wie Rhein, Donau und Elbe aufrechtzuerhalten.
1: Thomas Brock aus der Radio Paloma Redaktion weiß mehr.
2: Wenn es auf dem Wasser schwierig wird, müssen eben andere Transportwege einspringen. Verkehrsminister Bilger will, dass es Ausnahmen beim LKW-Fahrverbot an Sonn- und Feiertagen gibt und auch mehr Güter auf die Schiene kommen. Entsprechende Gespräche laufen bereits. Bilger ist zuversichtlich, dass es klappt. Da das Problem aber in Zukunft bleiben dürfte, wurde bei dem Treffen auch über Längerfristiges geredet. Die Binnenschiffer wollen ihre Flotte modernisieren und hoffen auf mehr Geld vom Bund, damit es bei der Vertiefung von Fahrrinnen schneller vorangeht.
1: Ja, aber kurzfristig soll es erstmal unter anderem eine Aufhebung des Sonntagsfahrverbotes für LKWs geben. Ja? Mhm. Ich meine, damit ist dann der Rhein leer, dafür ist dann aber die Autobahn voll.
0: So, aber besser fließen tut es dadurch auch nicht.
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1: Und heute Morgen geht es um Norman Lange. Ja, während man früher ja auf Zeitschriften warten musste, um etwas Neues von seinen Lieblingsstars zu erfahren, ja, ich sage nur Bravo,
0: ja.
1: Ist das heute alles ein bisschen anders. Dank Social Media geht das heute schneller und wir können hautnah miterleben, ja, was denn unsere Lieblinge alles so machen. Ja?
0: Genau, man kann so richtig am Leben teilnehmen, aber Social Media hat eben auch seine Schattenseiten und die können sehr, sehr nerven, wie uns Norman Langen in unserer neuesten Folge von unserem Videopodcast Keiner ist schlagerfrei verraten hat.
5: Auf der einen Seite ist es halt eine schöne Sache, weil man kann natürlich seine Platte nach vorne bringen. Genau. Man hat einen direkten Kontakt zu den
0: Fans.
5: Ja. Zu den Fans, ja. Aber du hast natürlich auch ganz viele Vollidioten da drin, ja, die einfach irgendeinen Scheiß schreiben, ob sie Ahnung haben oder nicht. Ne? Egal, ob jetzt über mich oder über irgendwelche Kollegen.
0: Ja, das ist eben das Ding. Und was Norman auch ganz besonders nervt, ist, dass sich dann Fake-Accounts, ne, mit dem Namen Norman Langen anmelden, ja, und Norman dann teilweise selber anschreiben und sagen, hallo, Norman Langen.
1: Ja, da zweifelt man auch ein bisschen an sich selbst.
0: Ja,
1: und
0: definitiv.
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0: Antje Herzbeet und Sarah hier auf Radio Paloma, 100% deutscher Schlager mit dem passenden Song für heute. Weekend, wir haben 6.27 Uhr.
1: Die Bundesanwaltschaft hat den Drohnenvorfall am Flughafen Leipzig-Halle übernommen. Mehr dazu hier gleich bei uns in den Radio Paloma Nachrichten um 6:30 Uhr.

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1: Ich bin Diana Kramer. Bundesverkehrsminister Steffen Bilger hat nach einer Niedrigwasserfachkonferenz in Bonn mehrere kurzfristige Maßnahmen angekündigt. Sie sollen der Wirtschaft helfen, auch in Hitzezeiten Lieferketten auf den wichtigen Wasserstraßen wie Rhein, Donau und Elbe aufrechtzuerhalten.
2: Wenn es auf dem Wasser schwierig wird, müssen eben andere Transportwege einspringen. Verkehrsminister Bilger will, dass es Ausnahmen beim Lkw-Fahrverbot an Sonn- und Feiertagen gibt und auch mehr Güter auf die Schiene kommen. Da das Problem aber in Zukunft bleiben dürfte, wurde bei dem Treffen auch über Längerfristiges geredet. Die Binnenschiffer wollen ihre Flotte modernisieren und hoffen auf mehr Geld vom Bund, damit es bei der Vertiefung von Fahrrinnen schneller vorangeht. Thomas Wogt, Redaktion.
1: Nach dem Fund einer Sprengstoffdrohne auf dem Leipziger Flughafen hat der Vorstandschef des Rüstungskonzerns Rheinmetall, Armin Papperger, mehr Anstrengungen Deutschlands bei der Drohnenabwehr angemahnt. Deutschland sei nicht ausreichend geschützt vor solchen Attacken, denn es sei noch nicht überall mit Abwehrtechnologie ausgestattet, sagte Papperger der deutschen Presseagentur. Da müsse überlegt werden, mit welcher Technologie die kritische Infrastruktur geschützt werden solle. ZIG für das hessische Ziegenhain oder TP für Templin in Brandenburg. Wiederbelebte Kfz-Kennzeichen sind für viele ein Stück Heimat am Auto und sie haben in den vergangenen Jahren viele Anhänger gefunden. Jetzt soll es noch kleinteiliger werden, wenn weitere Kommunen mit mindestens 20.000 Einwohnern eigene Kennzeichen ausgeben, so das Vorhaben des Bundesrats.
3: Seit 2012 dürfen Landkreise und kreisfreie Städte zusätzlich alte Heimatkennzeichen reaktivieren. Und seitdem sind fast 7 Millionen Autos, Motorräder und Hänger damit zugelassen worden. Das sind aktuelle Zahlen der Hochschule Heilbronn. Am häufigsten wurde davon mit gut 28.000 Fällen das Kennzeichen MO für Moers ausgegeben. Und jetzt könnten es insgesamt noch mehr werden. Der Bundesrat hat das auf Antrag Hessens und Niedersachsens beschlossen und zur Umsetzung an die Bundesregierung weitergegeben. Ob und wann dieser Vorschlag umgesetzt wird, ist unklar. Aus Berlin, Tine Klimach.
1: Zum Sport. Mit dem Duell VfL Bochum gegen Hertha BSC startet am Abend die 53. Saison in der zweiten Fußball-Bundesliga. Anstoß im Bochumer Ruhrstadion ist um 20.30 Uhr. Die erste Liga startet dann in 3 Wochen. Zum Wetter, die Vorhersage des Deutschen Wetterdienstes. Der Tag startet im Norden mit einigen Wolken und vereinzelt Regen, auch im Süden noch einzelne Schauer. Später überwiegend trocken und sonnig, bei Höchstwerten zwischen 19 und 30 Grad. Das Wochenende wird meist heiter bis sonnig, nur an den Alpen noch einzelne Schauer oder Gewitter. Morgen bis 33 Grad maximal, am Sonntag örtlich wieder heiß, bei Werten bis 36 Grad.
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4: Einen schönen guten Morgen, wir haben 6.33 Uhr. Wir starten rein in den neuen Tag heute am 7. August. Ne?
5: Friday!
4: Ja, Freitag, das Wochenende liegt vor uns. Mhm. Und ich meine, wir sind mittendrin im Hochsommer. Da zieht es jetzt am Wochenende auch viele wieder an die Seen und Flüsse zum Planschen, zum Baden. Ja.
5: Also ich meine, hier allein Berlin-Brandenburg sollen am Sonntag irgendwie wieder über 30 Grad werden. Ja. Also da wird gebadet.
4: Genau, aber Vorsicht bitte. Ja, es gab in diesem Jahr schon mehr Badetote als im letzten Jahr.
5: Ja, und der Sommer geht noch ein bisschen. Mhm. Ne? Und das sind wirklich, wirklich Unfälle, die sich vermeiden lassen. Worauf man achten sollte. Jeder für sich selber. Und vielleicht auch, wenn man am See ist und andere sieht. Das klären wir gleich ganz ausführlich hier bei uns.
4: Ja, nach Christina Bach und jetzt Pedro Basile. Hier ist Gemma.

0: Christina Bach um 6.41 Uhr.
1: Guten Morgen.
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0: Wir sind mitten im Hochsommer, merken wir ja auch am Wetter der letzten Wochen. Mhm. Ja, es ist heiß, es gibt Sommergewitter und zur Abkühlung zieht es da viele an die Seen und Flüsse, wenn sie denn Wasser haben.
3: Genau.
0: Ja, der Sprung ins kalte Nass kann ja aber so richtig gut tun.
3: Ja, aber leider endet der Badespaß jedes Jahr für viele Menschen tödlich. Die DLRG, die hat da jetzt eine traurige Zwischenbilanz gezogen.
0: Ja, es gibt ja in diesem Jahr bereits deutlich mehr Badetote. Insgesamt sind in diesem Jahr schon 261 Menschen beim Baden ums Leben gekommen. Auffällig dabei, 85% waren männlich.
3: Ja, warum die Zahl der Badetoten steigt und wie wir uns beim Schwimmen schützen können, darüber sprechen wir jetzt mit Simeon Müller aus der Radio Paloma Redaktion. Einen schönen guten Morgen.
4: Hallo.
5: Hi, guten Morgen.
3: So Simeon, die Zahl der Badetoten steigt von Jahr zu Jahr. Wie kann das denn sein? Also die Aufklärung wird doch eigentlich immer besser.
4: Also ein Hauptgrund sind die immer längeren Hitzeperioden durch den Klimawandel. Mhm. Mehr Menschen suchen Abkühlung in Seen und Flüssen und viele unterschätzen dabei die Gefahren oder überschätzen ihre eigenen Schwimmfähigkeiten. Oft kommt Alkohol oder Strömungen dazu und es sind auch immer mehr ältere Menschen betroffen, weil sie empfindlicher auf Hitze reagieren. Mhm. Und auffällig ist außerdem, dass deutlich mehr Männer als Frauen ertrinken, denn Männer gehen öfter alkoholisiert baden und sind insgesamt ein bisschen leichtsinniger.
3: Ah, ja, okay. Ja, da stellt sich die Frage, wo lauern denn tatsächlich die größten Gefahren?
4: Also die meisten Unfälle passieren tatsächlich an unbewachten Stellen in Flüssen und Seen. Flüsse sind wegen Strömungen und plötzlicher Tiefenunterschiede besonders gefährlich. Bei Seen wird oft die Temperatur unterschätzt, denn die Oberfläche mag zwar warm sein, aber ab einer gewissen Tiefe wird es oft schlagartig kalt. Und wenn man da jetzt einen Körper reinmacht oder reinspringt, ohne sich vorher abzukühlen, kann das einen gefährlichen Kälteschock auslösen. Mhm. Außerdem ist Alkohol echt noch eine riesige Gefahr.
0: Ah. Ja, also deswegen gehe ich ja auch immer nur ganz langsam ins Wasser.
3: Ja, tatsächlich, das ist ein großes Thema. Also der Tauchreflex ist ja ein angeborener Schutzmechanismus von allen lungenatmenden Lebewesen. Ne? Da kann der Herzschlag tatsächlich aussetzen. Ist die Frage so ein bisschen, wenn ich mich abkühlen will, es aber warm ist, wie schützt ich mich denn am besten vor einem Badeunfall?
4: Also Regel Nummer 1 ist, bevor man reingeht, sollte man sich unbedingt erstmal abkühlen. Also Arme und Beine kurz einmal eintauchen, kurz einmal nass machen, statt sofort einfach reinzuspringen. Dann sich nicht zu überschätzen und wenn man lange schwimmen will, am besten parallel zum Ufer. Mhm. Und dann am besten auch noch an bewachten Stellen und nie alleine schwimmen gehen. Mhm. Und gerät man selbst mal in Not, Ruhe bewahren, kontrolliert atmen und sich bei Erschöpfung auf den Rücken treiben lassen. Und nie gegen die Strömung ankämpfen, sondern mit ihr treiben.
3: Ja, und das auf dem Rücken treiben lassen, ne? Wenn wir irgendwie Freunde zu Besuch haben und wir dann mal baden und kleine Kinder da sind. Man hat das immer so scherzhaft tote Oma genannt, ne? Aber das kann einem wirklich helfen in so einer Stresssituation. Also das ist nicht zu unterschätzen. Baden kann wirklich gefährlich sein.
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0: Morgen steht in seiner Heimat im Saarland das einzige Live-Konzert des Jahres von ihm an. Erik Philippi hier auf Radio Paloma, 100% deutscher Schlager um 6.52 Uhr.
1: Die Bundesanwaltschaft hat den Drohnenvorfall am Flughafen Leipzig-Halle übernommen. Mehr dazu hier gleich bei uns in den Radio Paloma Nachrichten um 7 Uhr.
0: So, und wir schauen schon mal auf den November. Würde man ja normalerweise nicht machen. Der November ist ja jetzt nicht unbedingt der beliebteste Monat. Genau. Aber im November, da steigt der Schlagerspaß an der türkischen Riviera vom 7. bis zum 14. genauer gesagt. Und darauf kann man sich ja nun wirklich freuen, ja. Denn es gibt nicht nur Sonne satt im grauen November, sondern auch ganz, ganz viele Schlagerstars, die mit dabei sind.
1: Ja, Party jeden Tag und natürlich auch Entspannung jeden Tag.
0: Genau, die darf natürlich in einem Urlaub nicht fehlen. Also klar, man kann natürlich den ganzen Tag mitfeiern, den ganzen Tag Musik haben, aber man kann sich eben auch ein bisschen zurückziehen, wie uns Andi Thomas vom A-Teams Reiseservice verraten hat.
2: Natürlich hat man auch Ruheinseln, wenn man wirklich mal keine Musik hören möchte, sondern sich einfach wirklich mal ausruhen. Es gibt zum einen einige Ruhepools in der Hotelanlage. Es gibt natürlich den Strand, wo auch keine Musik läuft, außer bei unseren Strandpartys am Nachmittag. Und man hat natürlich auch die Möglichkeit, ein Wellness-Angebot zu nutzen vom Hotel. Es gibt das klassische türkische Hammam, Massagen, ein Indoor-Pool ohne Musik. Das heißt also, es gibt wirklich zahlreiche Möglichkeiten, sich auch in der Hotelanlage ohne Musik aufzuhalten und einfach mal zu entspannen.
1: Ja, also man hört schon, es ist wirklich für jeden was dabei, ja, beim Schlagerspaß an der türkischen Riviera.
0: Genau.
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1: Ich bin Diana Kramer. Das extreme Niedrigwasser sorgt aktuell für große Probleme auf dem Rhein und anderen Wasserstraßen. Bundesverkehrsminister Steffen Bilger hat darüber in Bonn mit Wirtschaftsvertretern, Verbänden und Behörden gesprochen. Um zu helfen, sind mehrere, auch kurzfristige Maßnahmen geplant.
2: Erstens, es geht um langfristige Maßnahmen, also Ausbau unserer Wasserstraßen, um besser mit Niedrigwassersituationen jetzt umgehen zu können. Zweitens, mittelfristige Maßnahmen, wie beispielsweise der Umbau von Schiffen, sodass diese besser mit Niedrigwassersituationen umgehen. Und drittens, kurzfristige Maßnahmen, wie die Aussetzung des Sonn- und Feiertags, Fahrverbots für Lkw.
1: Bundesverkehrsminister Steffen Bilger. Nach dem Vorfall mit einer Sprengstoffdrohne am Flughafen Leipzig steht die Frage nach der Abwehr solcher Angriffe im Fokus. Ist Deutschland gut genug dafür gerüstet und was muss gegebenenfalls geändert werden? Dabei geht es auch darum, welche Institution wann zuständig ist. Der Vorsitzende des Verteidigungsausschusses des Bundestags, Thomas Röwekamp, fordert eine Zentralisierung beim Bundesinnenministerium bzw. der Bundespolizei. Es brauche eine zentrale Zuständigkeit und materielle Ausrüstung, sagte er dem RND. E-Scooter-Fahrer ziehen sich bei Unfällen deutlich häufiger Kopfverletzungen und Schädigungen innerer Organe zu als Motorrad- oder Fahrradfahrer. Zu diesem Ergebnis kommt eine britische Studie. Danach ist das Risiko für ein Schädelhirntrauma bei E-Scooter-Unfällen mehr als 3-mal höher als bei Motorradfahren. Besonders gefährdet sind Kinder. Das Risiko einer Kollision bei Minderjährigen ist laut der Studie um 78% höher als bei Erwachsenen. Zum Sport. Mit dem Duell zweier deutscher Traditionsvereine startet die 53. Saison in der zweiten Fußball-Bundesliga. Der VfL Bochum empfängt zum Auftakt heute Abend Hertha BSC.
3: Sowohl Bochum als auch Hertha gehen mit einigen Fragezeichen in die neue Saison. Bei beiden Clubs hat sich personell viel verändert. Vor allem die Berliner sind quasi runderneuert. Vom Aufstieg will diesmal keiner offen reden. Saisonziel ist ein einstelliger Tabellenplatz. Topfavorit ist der VfL Wolfsburg. Der Bundesliga-Absteiger will sofort zurück in Liga 1. Thomas Brock, Sportredaktion.
1: Anstoß in Bochum ist heute um 20.30 Uhr. Zum Wetter, die Vorhersage des Deutschen Wetterdienstes. Der Tag startet im Norden mit einigen Wolken und vereinzelt auch Regen, auch im Süden noch einzelne Schauer. Später aber überwiegend trocken und sonnig bei Höchstwerten zwischen 19 und 30 Grad. Das Wochenende wird meist heiter bis sonnig, nur an den Alpen noch einzelne Schauer oder Gewitter. Morgen bis 33 Grad maximal, am Sonntag örtlich wieder heiß bei Werten bis 36 Grad.
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4: 3 nach 7, einen schönen guten Morgen.
5: Guten Morgen.
4: Wir starten rein in Richtung Wochenende, heute am 7. August. Und wir haben es gerade schon in den Radio Paloma Nachrichten gehört. Ja, heute geht sie wieder los. Ja, für viele Fußballfans beginnt heute der Ernst des Lebens.
5: Der Spaß des Lebens.
4: Die zweite Bundesliga startet in die neue Saison.
5: Genau, bis zur ersten müssen wir noch ein bisschen warten. Aber die zweite heute immerhin. Und da schauen wir natürlich gleich mal ganz genau drauf. Weil ich muss ganz ehrlich sagen, nach dieser Sommerpause jetzt, ich weiß auch gar nicht mehr so genau, wer ist jetzt wie, wo, was und so, ne?
4: Geht ja gleich los mit einem riesen Klassiker, ja. Also Bochum gegen Hertha BSC.
5: Siehste?
4: Dazu mehr nach Eloy de Jong zusammen mit Ross Anthony und jetzt Beatrice Egli.

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1: Ila de Jong und Ross Anthony hier auf Radio Paloma, 100% deutscher Schlager. Wir haben es 10 nach 7 damit.
2: Viele haben schon darauf hingefiebert, nach der Fußball-Weltmeisterschaft. Ja, heute geht sie wieder los, die zweite Fußball-Bundesliga. Und das gleich mit einem Spiel, das es in sich haben kann.
1: Genau, und zwar einem Duell zweier Traditionsvereine. Der VfL Bochum empfängt zum Auftakt heute Abend im Ruhrstadion Hertha BSC. Und darüber sprechen wir mit Tine Klemach aus der Radio Paloma-Redaktion. Einen schönen guten Morgen.
3: Morgen. Schönen guten Morgen.
1: Tine, vielleicht erstmal ganz allgemein gefragt. Wie groß ist denn die Vorfreude?
3: Na, die ist bei den meisten Fans natürlich riesig. Durch das frühe WM-Ausscheiden Deutschlands gab es auch eine lange Durststrecke ohne Mannschaft zum Mitfiebern. Jetzt freuen sich viele, ihren Verein endlich wieder zu haben. Mhm. Und vielleicht gibt es auch ein paar Fans, die sich heimlich gefreut hatten, mal für ein paar Monate keine Fußballsorgen, also quasi frei zu haben. Mhm. Ich schaue da mal in Richtung Hertha BSC oder Eintracht Braunschweig. Aber sobald es losgeht, kribbelt es bei denen sicherlich auch wieder.
2: Ja, also ist in der Hinsicht alles beim Alten. Mhm. Oder gibt es da vielleicht auch neue Sachen, die jetzt sozusagen mit der neuen Saison losgehen?
3: Die meisten neuen Regeln, die es bei der WM gab, kommen jetzt auch in Bundesliga und zweiter Liga zum Einsatz. Vor allem, um Unterbrechungen zu reduzieren. Mhm. So können Schiedsrichter bei Abstößen und Einwürfen einen 5-Sekunden-Countdown anzeigen. Wird der überschritten, gibt es Ecke bzw. Einwurfwechsel. Mhm. Bei Auswechslungen haben Spieler jetzt nur noch 10 Sekunden, um vom Platz zu gehen. Mhm. Und der VAR darf künftig auch bei eindeutig falschen gelb-roten Karten eingreifen. Also nicht wie bisher, nur bei Roten.
2: Aha. Okay, also es soll alles ein bisschen schneller und flüssiger werden, ja, auch in der Fußball-Bundesliga.
1: Genau. So, jetzt geht die Saison natürlich heute erst los, aber kann man schon mal so ein bisschen was sagen, wer da irgendwie Chancen auf einen Aufstieg oder so hat?
2: Na, gibt es da einen Favoriten?
3: Da muss man ganz klar sagen, der VfL Wolfsburg, der letzte Saison aus der ersten Bundesliga abgestiegen ist. Mhm. Denn Wolfsburg hat alleine ungefähr so viel Geld ausgegeben wie der ganze Rest der Liga zusammen. Die haben also den teuersten Kader und gelten als absoluter Favorit.
2: Okay.
3: Dahinter gibt es eine ausgeglichene Liga, die eine ganze Menge Spannung verspricht.
2: Ja, also ab heute geht's wieder los mit der zweiten Fußball-Bundesliga. Mhm. Ja, heute Abend mit dem Spiel VfL Bochum gegen Hertha BSC. Und das Ganze können wir heute Abend auch live sehen, ne?
1: 20.30 Uhr geht's da los in Sat.1.
2: Wie sieht's da im Hause Oschatz eigentlich aus?
1: Die Schwiegereltern.
2: Ist ja auch riesen Fußballfan.
1: Ja, die Schwiegereltern kommen heute.
2: Ach,
1: aber
2: das hat dann Priorität, ja?
1: Ja, das hat dann erstmal Priorität. Oha. Wobei ich mir fast vorstellen könnte, dass der Schwiegervater dann auch gucken will. Schauen wir mal.
2: Ja, viel Spaß mit der Schwiegermama.
1: Ja, wir setzen uns daneben und geben unqualifizierte Kommentare.
2: So, kurzer Blick auf die Uhr. Wir haben es dann mit 7 Uhr und 13 Minuten. Schönen guten Morgen.
1: Guten Morgen. Ja, wir wissen alle, im Leben ist nicht immer alles Sommer, sondern Heiterkeit. Mhm. Es gibt einfach Phasen, da ist viel los, da sind wir gestresst, da geht's uns nicht gut. Und immer mehr Schlagerstars machen das jetzt auch ganz öffentlich, dass sie auch schwere Phasen im Leben haben, so wie Ila de Jong. Mehr dazu gibt es gleich hier bei uns in den Radio Paloma Star News.
2: Wir bringen sie immer näher an die Stars. Schönen guten Morgen jetzt mit Pia Sophie.

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0: Carpendale hier auf Radio Paloma, 100% deutscher Schlager. Am Freitagmorgen Richtung Wochenende starten wir. Wir haben 7.20 Uhr.
1: Urlaub am Mittelmeer ist ja wirklich sehr beliebt. Ja, vieles zieht es nach Spanien, Griechenland, in die Türkei oder auch nach Ägypten.
0: Ja, ich meine, ist ja auch kein Wunder, ne? Das Mittelmeer, das ist eigentlich immer eine sichere Bank in Sachen Urlaub. Mhm. Es ist wunderschön, aber viele sagen dem Mittelmeer auch schon Ade und machen lieber Urlaub im Norden, weil es einfach zu heiß ist.
1: Ja, und das macht sich nicht nur an der Lufttemperatur bemerkbar. Ich meine, die letzten Jahre wurde es ja immer heißer. Ja, allein in diesem Jahr gab es schon Rekordtemperaturen von über 40 Grad. Und auch die Wassertemperatur des Mittelmeers steigt und steigt.
0: Ja, an einer Messboje vor Mallorca wurde nun eine neue Rekordtemperatur von über 33 Grad Wassertemperatur registriert.
1: Katrin Müller aus der Radio Paloma Redaktion weiß mehr.
2: Von Abkühlung kann keine Rede sein, wenn sich das Meer so warm anfühlt wie die Badewanne zu Hause. Im westlichen Mittelmeer liegen die derzeitigen Wassertemperaturen wohl 4 Grad über dem langjährigen Durchschnitt. Heißt für Urlauber und Einheimische auch nachts tropische Temperaturen und eine hohe Luftfeuchtigkeit. Hauptgrund für die Entwicklung ist laut Forschern der menschengemachte Klimawandel. Die immer höheren Wassertemperaturen gefährden empfindliche Ökosysteme und können heftige Stürme mit sintflutartigen Regenfällen im Herbst auslösen.
1: Ja, ich meine, 33 Grad Wassertemperatur, das muss man sich mal wirklich vorstellen.
0: Also
1: ja.
0: Ich sag mal so, wenn es draußen 40 Grad hat und 33 Grad das Wasser, weißt du, was du dann nicht bekommst? Abkühlung.
1: Ja, definitiv.
0: Das ist einfach nicht möglich.
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1: Und heute Morgen geht es um Eloy de Jong.
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1: Ja, wir alle wissen, im Leben ist nicht immer alles Sommer, Sonne, Sonnenschein, ja. Es gibt einfach Phasen, da ist viel los, da sind wir alle gestresst oder uns geht es einfach nicht gut, ne?
0: Ja, aber bei Stars wird das oft vergessen. Ich meine, schließlich stehen die auf der Bühne, die führen ein aufregendes Leben, aber am Ende des Tages ist halt jeder von uns nur ein Mensch und jeder von uns hat sein Päckchen zu tragen und immer mehr Stars sprechen ja jetzt auch ganz offen darüber, dass es ihnen nicht immer gut geht, ne? Marina Marx zum Beispiel, Erik Philippi können wir uns dran erinnern,
1: ja.
0: Und auch Eloy de Jong. Schon seit seiner Pubertät begleiten ihn nämlich zum Beispiel Depressionen und gerade die letzten Monate waren wegen eines Medikamentenwechsels sehr schwer für ihn, wie er verraten hat.
1: Ja, er sagt, das merkt man dann schon und braucht viel Kraft, um Licht zu sehen. Auch das Leben eines Künstlers ist nicht immer schön.
0: Ja, das sagte er bei ARD Schlagerwelt. Das Schöne ist aber, dass Eloy sich immer auf seine Familie verlassen kann und, was auch hilft, was er verraten hat, die Sonne.
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0: Die Jungs von Fantasy, ein anderer Duft hier auf Radio Paloma, 100% deutscher, Schlager um 7.28 Uhr.
1: Nach dem Drohnenvorfall am Flughafen Leipzig-Halle hat die Bundesanwaltschaft die Ermittlungen übernommen. Mehr dazu hier gleich bei uns in den Radio Paloma Nachrichten um 7.30 Uhr.

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1: Ich bin Diana Kramer. Das extreme Niedrigwasser sorgt aktuell für große Probleme auf dem Rhein und anderen Wasserstraßen. Bundesverkehrsminister Steffen Bilger hat darüber in Bonn mit Wirtschaftsvertretern, Verbänden und Behörden gesprochen. Um zu helfen, sind mehrere, auch kurzfristige Maßnahmen geplant.
2: Erstens, es geht um langfristige Maßnahmen, also Ausbau unserer Wasserstraßen, um besser mit Niedrigwassersituationen jetzt umgehen zu können. Zweitens, mittelfristige Maßnahmen, wie beispielsweise der Umbau von Schiffen, sodass diese besser mit Niedrigwassersituationen umgehen. Und drittens, kurzfristige Maßnahmen, wie die Aussetzung des Sonn- und Feiertags, Fahrverbots für Lkw.
1: Bundesverkehrsminister Steffen Bilger. Nach dem Vorfall mit einer Sprengstoffdrohne am Flughafen Leipzig steht die Frage nach der Abwehr solcher Angriffe im Fokus. Ist Deutschland gut genug dafür gerüstet und was muss gegebenenfalls geändert werden? Dabei geht es auch darum, welche Institution wann zuständig ist. Der Vorsitzende des Verteidigungsausschusses des Bundestags, Thomas Röwekamp, fordert eine Zentralisierung beim Bundesinnenministerium bzw. der Bundespolizei. Es brauche eine zentrale Zuständigkeit und materielle Ausrüstung, sagte er dem RND. E-Scooter-Fahrer ziehen sich bei Unfällen deutlich häufiger Kopfverletzungen und Schädigungen innerer Organe zu als Motorrad- oder Fahrradfahrer. Zu diesem Ergebnis kommt eine britische Studie. Danach ist das Risiko für ein Schädel-Hirn-Trauma bei E-Scooter-Unfällen mehr als dreimal höher als bei Motorradfahrern. Besonders gefährdet sind Kinder. Das Risiko einer Kollision bei Minderjährigen ist laut der Studie um 78% höher als bei Erwachsenen. Zum Sport. Mit dem Duell zweier deutscher Traditionsvereine startet die 53. Saison in der zweiten Fußball-Bundesliga. Der VfL Bochum empfängt zum Auftakt heute Abend Hertha BSC.
3: Sowohl Bochum als auch Hertha gehen mit einigen Fragezeichen in die neue Saison. Bei beiden Clubs hat sich personell viel verändert. Vor allem die Berliner sind quasi runderneuert. Vom Aufstieg will diesmal keiner offen reden. Saisonziel ist ein einstelliger Tabellenplatz. Topfavorit ist der VfL Wolfsburg. Der Bundesliga-Absteiger will sofort zurück in Liga 1. Thomas Brock, Sportredaktion.
1: Anstoß in Bochum ist heute um 20.30 Uhr. Zum Wetter, die Vorhersage des Deutschen Wetterdienstes. Der Tag startet im Norden mit einigen Wolken und vereinzelt auch Regen, auch im Süden noch einzelne Schauer. Später aber überwiegend trocken und sonnig bei Höchstwerten zwischen 19 und 30 Grad. Das Wochenende wird meist heiter bis sonnig, nur an den Alpen noch einzelne Schauer oder Gewitter. Morgen bis 33 Grad maximal, am Sonntag örtlich wieder heiß bei Werten bis 36 Grad.
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4: 7.34 Uhr, einen wunderschönen guten Morgen.
5: Guten Morgen.
4: Wir starten rein in den neuen Tag heute am Freitag. Und wenn wir am Freitag angekommen sind, dann heißt das ja auch immer, dass neue Musik rauskommt, ja?
5: Richtig.
4: Neue Musik gibt es heute an diesem Freitagmorgen von Andrea Berg, ihre neue Single. Mhm. Ja, das kann uns keiner nehmen. Haben wir gleich für Sie in den nächsten 20 Minuten.
5: Ja, wir haben den Song ja schon so ein bisschen angeteasert, ne? In den vergangenen Tagen. Gleich hören wir ihn in voller Länge.
4: Ja.
5: Und was ist natürlich auch noch gibt, ist unsere Radio Paloma Muntermacher-Tasse. Wir sind ja in unserer Jubiläumswoche 10 Jahre Stefan und Nora. Stefan hat heute gleich zwei Tassen, hat außerdem zwei Kaffee hier stehen.
4: Ja.
5: So, und Sie können diese Tasse gewinnen. Einfach anmelden auf unserer Internetseite radiopaloma.de. Gleich spielen wir die nächste Runde.

0: Ben Zucker, der Sonne entgegen hier auf Radio Paloma, 100% deutscher Schlager. Schönen guten Morgen.
1: Guten Morgen.
0: Wir starten durch in den neuen Tag heute am 7. August. Nicht vergessen, gleich die neue Single von Andrea Berg. Das kann uns keiner nehmen. Mhm. Aber vorher feiern wir ein bisschen, ne?
1: Genau, 10 Jahre die Radio Paloma Muntermacher mit uns beiden, mit Stefan und mit Nora. Und da gibt's in dieser Woche unsere Radio Paloma Muntermacher-Tasse zu gewinnen.
0: Hochexklusiv.
1: Genau, die gibt's wirklich nirgendwo zu kaufen. Dafür konnten Sie sich anmelden auf unserer Internetseite radiopaloma.de. Und das hat auch die Mariola aus Gelsenkirchen getan.
0: Guten Morgen.
1: So, Mariola, jetzt wollen wir natürlich erstmal wissen, bevor wir hier zu unserer Tasse kommen, Wie sind Sie eigentlich auf Radio Paloma aufmerksam geworden und wie lange hören Sie uns schon?
2: Also, ich bin durch meinen Schwiegervater auf Radio Paloma gekommen, der hat das immer gehört.
0: Mhm.
2: Und jetzt sind das 16 Jahre.
1: Was?
0: Ach, so lange schon? Wahnsinn. Ja.
1: Aber Sie sind doch gerade erst 22. Wie können Sie denn schon 16 Jahre einen Schwiegervater haben?
2: Das geht manchmal.
1: Das ist ja Wahnsinn. 16 Jahre, dann sind Sie ja quasi schon fast ganz von Anfang an dabei, ne? Also Radio Paloma feiert ja dieses Jahr seinen 18. Geburtstag. Mhm. Wir werden volljährig.
0: Ja.
1: Das ist ja Wahnsinn. Okay, Mariola, das heißt, Sie müssten ja dann wahrscheinlich eigentlich ganz fit sein mit unseren Fragen hier heute, oder?
2: Ich hoffe.
1: Ja.
0: Wollen wir es versuchen?
2: Ja, gerne.
1: Ich sag mal so, selbst wenn Sie es vielleicht nicht direkt wissen, aber manches kann man ja auch ausschließen, ja, uns beiden Knallköpfe hier ein bisschen kennt. Okay,
0: so.
1: Wir kommen mal zur ersten Frage.
0: Genau.
1: Sie müssen einfach nur sagen, wer von uns beiden da zutrifft. Ja,
0: Nora oder Stefan.
1: Nora oder Stefan. Mehr müssen Sie gar nicht sagen.
2: Ja, da bin ich mal gespannt.
1: Ja, okay.
0: Ich auch.
1: So, dann kommen wir direkt
0: Nummer 1.
1: Genau, zur ersten Frage. Wer von uns hat denn früher mal Ballett gemacht?
0: Nora oder Stefan?
2: Also ich würde Nora sagen, lustiger wäre Stefan.
0: Ja.
1: Das stimmt, aber...
0: Nora ist richtig.
1: Das stimmt. Aber ich sag mal so, wenn der Stefan früher eine kleine prima Ballerina gewesen wäre, das würden wir wissen. Das würden wir wissen. Ja, lustiger wär's. Aber ich sag mal so, Stefan, so eine späte Karriere, warum eigentlich nicht?
0: Ja, aber du hast ja immer noch so Anfälle, ja. Ballettanfälle.
1: Aber manchmal. Gelenkiger bist du manchmal.
0: Ja, manchmal
1: auf eine komische Weise.
0: Ja.
1: Aber du bist manchmal gelenkiger. So, dann kommen wir zur zweiten Frage. Wer von uns hatte denn früher Klavierunterricht? War das der Stefan oder war das die Nora?
2: Da würde ich eher den Stefan tippen.
0: Mhm. Nee, tatsächlich nicht. Ja.
1: Also der Stefan, ich weiß, kannst du überhaupt ein Instrument? Blockflöte vielleicht?
0: Ja, hat meine Schwester gehabt, so eine Blockflöte.
1: Ja.
0: Und da bin ich immer zu ihr ins Zimmer und habe mir die dann stibitzt, um da ein bisschen...
1: Da hat sie sich bestimmt gefreut. Liebe Grüße an die Michi jetzt hier an dieser Stelle. So, Mariola.
0: Aber ich hatte kein Musikinstrument.
1: Nicht ein einziges. Gut, dass er hier der Musikchef ist bei Radio Paloma.
0: Ja.
1: Ne? Naja, gut. Okay, Mariola, jetzt wird's natürlich spannend.
0: Aha.
1: Letzte Frage. Mhm. Wer von uns beiden hatte in der Schule ein Attest und musste nicht zum Sportunterricht?
2: Oh, das ist schwierig.
1: Mhm.
2: Sag ich die Nora.
0: Die Nora?

0: Und musste nicht zum Sportunterricht, wollte nicht zum Sportunterricht. Aber Mariola, wissen Sie was? Jetzt haben Sie ja nur eine Frage richtig beantwortet. Mhm. Aber wer uns seit 16 Jahren hört und das, obwohl man erst im jugendlichen Alter von 22 ist, der bekommt trotzdem die Radio Paloma Muttermacher-Tasse.
1: Wir schicken Ihnen die trotzdem zu.
0: Natürlich.
1: Fürs Einschalten natürlich auch. Ne? Vielen Dank.
2: Jeden Tag auf dem Weg zur Arbeit und nach Hause auch.
0: Ach, super.
1: Auch sehr schön.
0: Mariola, also wie gesagt, die Tasse schicken wir Ihnen zu und auch nochmal an dieser Stelle ganz, ganz liebe Grüße an Ihren Schwiegerpapa. Mhm. Dem haben wir es ja hier quasi zu verdanken, ne?
2: Der gibt's leider nicht mehr.
0: Oh nein. Oh. Oh Gott, ja, okay. Das ist natürlich wirklich sehr, sehr schade. Aber gut, damit ist ihm quasi trotzdem gedacht jetzt hier an dieser Stelle.
1: Genau. Jawohl. Also, Mariola, vielen Dank fürs Einschalten. Weiterhin viel Spaß mit uns und haben Sie ein schönes Wochenende.
2: Wünsche ich euch auch.
0: Dankeschön. Tschüss.
1: Ciao. So, und wir feiern heute auch nochmal so ein bisschen 10 Jahre Nora und Stefan. Mhm. Ja, und da haben wir um 49 die nächsten Versprecher für Sie.
0: Richtig, wir haben ja schon festgestellt, dass in 10 Jahren, gerade wenn man so früh aufsteht wie wir, nicht immer alles gut geht. Und nachdem wir uns gestern ja schon um Lispeln gekümmert haben, kümmern wir uns heute mal um Fremdwörter.
1: Ja, ganz schwierige Sache, sage ich Ihnen.
0: Vor allem für den Stefan.
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0: So klingt da der neue Song von Andrea Berg. Das kann uns keiner nehmen hier auf Radio Paloma. 100% deutscher Schlager. Bei uns hören Sie die neuen deutschen Schlager jetzt immer zuerst.
1: Ja, und dieser Song, der hat ja eine ganz besondere Bedeutung für Andrea. Welche hat sie uns verraten?
2: Das kann uns keiner nehmen, ist eine ganz, ganz klare Aufforderung, sein eigenes Leben zu leben und jeden Augenblick zu genießen.
0: Na, das sollte man immer tun, ne? Mhm. So, kurzer Blick auf die Uhr. Wir haben es damit 7.54 Uhr.
1: Ja, und die Bundesanwaltschaft hat den Drohnenvorfall am Flughafen Leipzig-Halle jetzt übernommen. Mehr dazu gibt's gleich hier bei uns in den Radio Paloma Nachrichten um 8 Uhr.
0: Und wie immer an dieser Stelle der Blick in die Sterne.
3: 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Widder.
4: Sie sind heute besonders begeisterungsfähig. Sie können viel gewinnen, wenn Sie sich kopfüber in eine neue Unternehmung stürzen. Aber erzwingen Sie nichts.
3: Stier.
4: Es wird ein eher durchwachsener Tag. Für Ihren Geschmack ist jetzt alles zu oberflächlich und zu unsicher. Sie fühlen sich erleichtert, wenn eine eher unangenehme Aufgabe erledigt ist.
3: Zwillinge.
4: Sagen Sie heute, was Ihnen unter den Fingernägeln brennt. Dieser Tag eignet sich bestens, um reinen Tisch zu machen. Auch wenn die Funken sprühen, sollten Sie diplomatisch bleiben.
3: Krebs.
4: Sie laufen heute zur Topform auf. Stecken Sie sich hohe Ziele, nehmen Sie sich etwas vor. Gerade schwierige Projekte stemmen Sie heute mit Leichtigkeit.
3: Löwe.
4: Verhalten Sie sich heute ganz korrekt. Beißen Sie die Zähne zusammen, auch wenn es nicht so läuft, wie Sie sich das vorstellen. Lassen Sie sich zudem nicht provozieren.
3: Jungfrau.
4: Sie haben einen ruhigen Tag vor sich und schaffen, was Sie sich vorgenommen haben. Investieren Sie Geduld in die Lösung eines anstehenden Problems. Es lohnt sich.
3: Waage.
4: Ziehen Sie heute den Schlussstrich unter ein Kapitel Ihrer Vergangenheit. Lassen Sie sich nicht von Zweifeln beirren. Sie sehen gute neue Perspektiven für sich.
3: Skorpion.
4: Heute landen Sie mit einem Vorhaben genau an der richtigen Adresse. Auch Unterstützung ist Ihnen dabei sicher. Nutzen Sie die Gunst der Stunde, um Ihrem Ziel näher zu kommen.
3: Schütze.
4: Zwingen Sie sich zur Sorgfalt. Bedenken Sie bei allem, was Sie tun, auch die Kleinigkeiten. Am Nachmittag beweisen Sie Ihre kreativen Fähigkeiten.
3: Steinbock.
4: Heute ist nicht unbedingt Ihr Tag. Legen Sie sich nicht mit anderen an. Verhalten Sie sich nachgiebiger. Auch in Sachen Gesundheit sollten Sie vernünftig sein und Maß halten.
3: Wassermann.
4: In jedem schlummert eine unbewusste Seite, die man versuchen sollte, kennenzulernen. Sie bekommen heute zunächst Unterstützung, müssen sich dann aber selbst durchboxen.
3: Fische.
4: Lassen Sie sich heute nicht zu einem riskanten Einsatz überreden. Im Laufe des Tages haben Sie, auch ohne große Mühe, einen erfreulichen Erfolg.
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1: Ich bin Diana Kramer. Nach dem Fund einer Sprengstoffdrohne auf dem Leipziger Flughafen hat der Vorstandschef des Rüstungskonzerns Rheinmetall, Armin Pappberger, mehr Anstrengungen Deutschlands bei der Drohnenabwehr angemahnt. Deutschland sei nicht ausreichend geschützt vor solchen Attacken, sagte Pappberger der dpa.
2: Drohnen sehr schnell erkennen und dann notfalls auch abschießen, das muss möglich sein, sagt der Rheinmetall-Chef. Aber Deutschland sei noch nicht überall mit der entsprechenden Abwehrtechnologie ausgestattet, warnt er, obwohl die grundsätzlich vorhanden sei. Als erstes müsse aber definiert werden, was geschützt werden solle. Denn neben Flughäfen gäbe es weitere potenzielle Ziele, die zur sogenannten kritischen Infrastruktur zählen. Rheinmetall und andere Rüstungskonzerne entwickeln Systeme zur Früherkennung und Abwehr von Drohnen. Thomas Thonfeld, Nachrichtenredaktion.
1: Das Ungleichgewicht im Handel zwischen Deutschland und China wächst weiter. China exportierte im Juli Waren im Wert von 12,3 Milliarden US-Dollar nach Deutschland. Das waren 17,4% mehr als im Vorjahr, wie aus Daten der chinesischen Zollbehörde hervorgeht. In die andere Richtung entwickelte sich der Handel deutlich schwächer. Chinas Importe aus Deutschland sanken um 2,7% auf 7,9 Milliarden Dollar. In Deutschland wächst schon länger die Sorge vor stärkerer chinesischer Konkurrenz. Betroffen sind vor allem Branchen wie der Auto- und Maschinenbau. Die anhaltende Hitze in weiten Teilen Europas hat Folgen. Neben Bränden steigen auch die Meerestemperaturen. Im Mittelmeer wurde vor der Küste Mallorcas eine neue Rekordtemperatur von über 33 Grad registriert, teilte der spanische Nationale Wetterdienst mit.
3: Von Abkühlung kann keine Rede sein, wenn sich das Meer so warm anfühlt wie die Badewanne zu Hause. Im westlichen Mittelmeer liegen die derzeitigen Wassertemperaturen wohl 4 Grad über dem langjährigen Durchschnitt. Hauptgrund für die Entwicklung ist laut Forschern der menschengemachte Klimawandel. Die immer höheren Wassertemperaturen gefährden empfindliche Ökosysteme und können heftige Stürme mit sintflutartigen Regenfällen im Herbst auslösen. Katrin Müller, Nachrichtenredaktion.
1: Zum Sport. Mit dem Duell VfL Bochum gegen Hertha BSC startet am Abend die 53. Saison in der zweiten Fußball-Bundesliga. Anstoß im Bochumer Ruhrstadion ist um 20.30 Uhr. Die erste Liga startet dann in 3 Wochen. Zum Wetter, die Vorhersage des Deutschen Wetterdienstes. Der Tag startet im Norden mit einigen Wolken und vereinzelt auch Regen, auch im Süden noch einzelne Schauer. Später aber überwiegend trocken und sonnig bei Höchstwerten zwischen 19 und 30 Grad. Das Wochenende wird meist heiter bis sonnig, nur an den Alpen noch einzelne Schauer oder Gewitter. Morgen bis 33 Grad maximal, am Sonntag örtlich wieder heiß bei Werten bis 36 Grad.
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4: Einen schönen guten Morgen. Wir haben es 3 nach 8 heute am Freitag. Wir sind mittendrin im August und damit auch mittendrin in der Hochsaison der Heidelbeere.
5: Ja, und unsere Heidelbeeren, Heidi und Berry, die zu Radio Paloma gehören, die haben sich in unseren Social Media Stories versteckt. Mhm. Wir sind nämlich zusammen mit dem Spargel- und Erlebnishof Kleistow auf großer Radio Paloma Bärenjagd. Und wenn sie ja alle Beeren finden, dann gewinnen sie mit etwas Glück ein 5 Kilo Heidelbeerpaket zum selber pflücken.
4: Ja, heute ist der letzte Tag. Nur heute kann man nochmal quasi Beeren sammeln in unseren Social Media Stories.
5: Und zwar wirklich in jeder Story. Mhm. Egal welche hochgeladen wird. Potenziell können da wirklich überall Heidelbeeren versteckt sein.
4: Ja, und ab morgen kann man ja dann die Anzahl abgeben.
5: Richtig, die richtige Lösung abgeben.
4: Alle Infos dazu gibt's nochmal zum Nachlesen auf radiopaloma.de. So, und jetzt starten wir in Richtung Wochenende am Freitagmorgen mit Jolina Dreves. Hier ist durch und durch.
5: Morgen. Oh,

0: Uta Bresan hier auf Radio Paloma, 100% deutscher Schlager. Wir haben es 10 nach 8.
1: Ab Montag geht's ja für die ersten Kids schon wieder mit der Schule los, nach den großen Sommerferien. Und wichtig dafür ist natürlich auch der Schulranzen.
0: Ja, sowohl wenn ein neuer gekauft werden soll, als auch beim Weiterverwenden des bisherigen, helfen ein paar Tipps. Und die hat für uns Ronny Thorau aus der Radio Paloma Redaktion. Einen schönen guten Morgen.
2: Morgen. Ja, hallo.
0: Ronny, lass uns erstmal auf die Schulanfänger schauen. Welche Tipps hast du denn da für Eltern und Kinder, die jetzt einen neuen Schulranzen brauchen?
2: Ja, der Obertipp ist eigentlich, einen Schulranzen besser immer im Laden anprobieren. Den sollte man einfach nicht online kaufen, auch wenn da steif und fest behauptet wird, dass ein Ranzen besonders tragefreundlich ist oder der vielleicht sogar ein Ergonomie-Siegel hat. Jeder Kinderrücken ist aber anders und das muss man dann einfach anprobieren. Und zwar ausgiebig. Experten raten, Kinder sollten in so einem Geschäft mit dem Schulranzen auf dem Rücken nicht nur umhergehen, sondern ruhig auch mal hüpfen, sich ganz groß strecken oder sich bücken.
1: Okay, also das ist schon mal ganz, ganz wichtig. Wenn ich mich noch an meine Zeit erinnere, ja, dann war natürlich der Tragekomfort und so weiter gar nicht mal so im Fokus.
0: Das war voll egal. Wichtig war das Aussehen. Ja. Und meistens ist ja das Aussehen nicht unbedingt gleichzusetzen mit dem Tragekomfort. Mhm.
2: Ja, da hilft es erstmal, die Passform zu testen. Am besten in neutraler oder auch mit so einem Cape verdeckter Optik. Und dann erst später die Motive wählen. Es gibt ja auch durchaus diverse Motive zum Wechseln, die zum Beispiel mit Klettverschluss oder Magnet dann ausgetauscht oder ergänzt werden können. Und wichtig, das Gewicht ist gar nicht mal so entscheidend, wie viele Eltern denken. Das Tragesystem ist entscheidender, sagen Experten. Also die Gurte, die Polsterung. Ein paar hundert Gramm schwererer Ranzen, der aber sehr gut zu tragen ist, ist oft gesünder. Mhm. Zumal so ein Ranzen ja durchaus auch die Rückenmuskeln eines Kindes trainieren kann und soll. Mhm. Und nicht vergessen, ein Schulranzen muss nicht nur gut zu tragen sein, sondern auch gut zu sehen. Da gibt es allerdings Vorschriften, also die meisten Ranzen sind da schon okay.
0: Ja, die haben dann Reflektoren und so. Mhm. Also bei mir war das so, ich habe meinen ersten Ranzen, den habe ich wirklich in der Grundschule gehabt, in der 1. bis 4. Klasse. Und in der 4. Klasse sah er dann auch wirklich schon ordentlich mitgenommen aus. Ne? Also gerade so nach den Sommerferien findet man ja vielleicht doch hier und da mal noch ein altes Brot oder sowas.
1: Ja, ne? Aber gut, das heißt ja nicht, dass er kaputt ist. Ne?
0: Nee, also, genau, er ist einfach nur ein bisschen dreckig. Mhm. Stellt sich so die Frage, kann man die dann einfach irgendwie, weiß ich nicht, mal in eine Waschmaschine geben oder so, wie bekommt man die sauber?
2: Ja, also Waschmaschine geht leider nicht. Hm. Spülmaschine übrigens auch nicht, falls jemand auf die Idee kommt. Hm. Denn ein Schulranzen, der besteht aus über 30 Materialien, die unterschiedlich auf Wärme und Feuchtigkeit reagieren. Mhm. Da kann sich der Ranzen dann in der Maschine verziehen und passt dann nicht mehr. Hm. Außerdem erlischt durch Maschinenreinigung meistens die Herstellergarantie. Mhm. Was aber geht, den Ranzen gut trocknen lassen und dann schonend reinigen mit einem weichen Tuch und mit Seifenlauge oder mit lauwarmem Wasser und etwas Spülmittel. Mhm. Schärfere Reiniger können auch wieder die Materialien angreifen. Aber meistens reicht die schonende Reinigung von Hand auch wirklich aus, zumal heutzutage die Fasern der Ranzen weniger Schmutz aufnehmen.
0: Mhm. Und so ein Schmutzradierer hilft dann, glaube ich, auch ganz gut, ne? Ja, diese Schwämme einfach ein bisschen nass machen. Ich überlege jetzt aber gerade, ob ich jemals meinen Ranzen sauber gemacht habe oder
1: wahrscheinlich
0: nicht.
1: Wahrscheinlich nicht, ne?
0: Na, du denn?
1: Ich habe mir einen neuen gekauft.
0: Ja, genau, so nämlich.
1: So, kurzer Blick auf die Uhr. Wir haben es damit 8 Uhr und 13 Minuten. Einen schönen guten Morgen.
0: Guten Morgen.
1: Ja, es geht auf in den neuen Tag heute am 7. August.
0: So, und wenn wir mal an unsere Jugend zurückdenken, Stefan, ne? Und nicht nur an die Rucksäcke, an was denken wir da noch? An die Bravo, ne? Früher war das ja ein Riesending, dass man auf die Zeitschriften warten
1: Alle
0: musste.
1: Alle News standen da drin von den Stars.
0: Genau, von den Stars. Die Zeiten sind lange vorbei, dank Social Media. Aber Social Media hat eben auch seine Schattenseiten. Mehr dazu gibt es gleich hier bei uns in den Radio Paloma Star News.
1: Wir bringen Sie immer näher an die Stars. Und bei uns hören Sie die neuen deutschen Schlagerhits auch immer zuerst gleich die neue Nummer von Vincent Groß zusammen mit Tim Peters.
0: Freue ich mich schon drauf. Ich frage für einen Freund, gibt's noch Oliver Frank?

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0: Maxim Kruse und Tim Peters hier auf Radio Paloma, 100% deutscher Schlager. Ich frage für einen Freund. Ja, die neuen deutschen Schlager, die hören Sie hier bei uns immer zuerst. Wir haben es 20 nach 8 damit.
1: Im Moment sorgt ja Niedrigwasser in unseren Flüssen für Probleme in der Binnenschifffahrt. Mhm. Ja, bei vielen Produkten könnte dadurch der Preis steigen. Zum Beispiel der Benzinpreis an der Tankstelle,
0: ja,
1: weil die Transportkosten für das mehr oder weniger flüssige Gold steigen. Wenn Benzin dann nicht mehr per Schiff, sondern per LKW transportiert werden muss.
0: Ja, dazu gab es ja gestern eine Niedrigwasserfachkonferenz mit dem neuen Bundesverkehrsminister Steffen Bilger und der hat danach kurzfristige Maßnahmen angekündigt, die helfen sollen, die Lieferketten auf den wichtigen Wasserstraßen wie Rhein, Donau und Elbe aufrechtzuerhalten.
1: Thomas Brock aus der Radio Paloma Redaktion weiß mehr.
2: Wenn es auf dem Wasser schwierig wird, müssen eben andere Transportwege einspringen. Verkehrsminister Bilger will, dass es Ausnahmen beim LKW-Fahrverbot an Sonn- und Feiertagen gibt und auch mehr Güter auf die Schiene kommen. Entsprechende Gespräche laufen bereits. Bilger ist zuversichtlich, dass es klappt. Da das Problem aber in Zukunft bleiben dürfte, wurde bei dem Treffen auch über Längerfristiges geredet. Die Binnenschiffer wollen ihre Flotte modernisieren und hoffen auf mehr Geld vom Bund, damit es bei der Vertiefung von Fahrrinnen schneller vorangeht.
1: Ja, aber kurzfristig soll es erstmal unter anderem eine Aufhebung des Sonntagsfahrverbotes für LKWs geben. Ja?
0: Mhm.
1: Ich meine, damit ist dann der Rhein leer, dafür ist dann aber die Autobahn voll.
0: So, aber besser fließen tut es dadurch auch nicht.
1: Nee.
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1: Und heute Morgen geht es um Norman Langen. Ja, während man früher ja auf Zeitschriften warten musste, um etwas Neues von seinen Lieblingsstars zu erfahren, ja, ich sage nur Bravo,
0: ja,
1: ist das heute alles ein bisschen anders. Dank Social Media geht das heute schneller und wir können hautnah miterleben, ja, was denn unsere Lieblinge alles so machen. Ja?
0: Genau, man kann so richtig am Leben teilnehmen, aber Social Media hat eben auch seine Schattenseiten und die können sehr, sehr nerven, wie uns Norman Langen in unserer neuesten Folge von unserem Videopodcast Keiner ist schlagerfrei verraten hat.
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0: Fans.
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0: Ja,
1: und
0: definitiv.
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1: Ich bin Diana Kramer. Nach dem Fund einer Sprengstoffdrohne auf dem Leipziger Flughafen hat der Vorstandschef des Rüstungskonzerns Rheinmetall, Armin Pappberger, mehr Anstrengungen Deutschlands bei der Drohnenabwehr angemahnt. Deutschland sei nicht ausreichend geschützt vor solchen Attacken, sagte Pappberger der dpa.
2: Drohnen sehr schnell erkennen und dann notfalls auch abschießen, das muss möglich sein, sagt der Rheinmetall-Chef. Aber Deutschland sei noch nicht überall mit der entsprechenden Abwehrtechnologie ausgestattet, warnt er, obwohl die grundsätzlich vorhanden sei. Als erstes müsse aber definiert werden, was geschützt werden solle. Denn neben Flughäfen gäbe es weitere potenzielle Ziele, die zur sogenannten kritischen Infrastruktur zählen. Rheinmetall und andere Rüstungskonzerne entwickeln Systeme zur Früherkennung und Abwehr von Drohnen. Thomas Thonfeld, Nachrichtenredaktion.
1: Das Ungleichgewicht im Handel zwischen Deutschland und China wächst weiter. China exportierte im Juli Waren im Wert von 12,3 Milliarden US-Dollar nach Deutschland. Das waren 17,4% mehr als im Vorjahr, wie aus Daten der chinesischen Zollbehörde hervorgeht. In die andere Richtung entwickelte sich der Handel deutlich schwächer. Chinas Importe aus Deutschland sanken um 2,7% auf 7,9 Milliarden Dollar. In Deutschland wächst schon länger die Sorge vor stärkerer chinesischer Konkurrenz. Betroffen sind vor allem Branchen wie der Auto- und Maschinenbau. Die anhaltende Hitze in weiten Teilen Europas hat Folgen. Neben Bränden steigen auch die Meerestemperaturen. Im Mittelmeer wurde vor der Küste Mallorcas eine neue Rekordtemperatur von über 33 Grad registriert, teilte der spanische Nationale Wetterdienst mit.
3: Von Abkühlung kann keine Rede sein, wenn sich das Meer so warm anfühlt wie die Badewanne zu Hause. Im westlichen Mittelmeer liegen die derzeitigen Wassertemperaturen wohl 4 Grad über dem langjährigen Durchschnitt. Hauptgrund für die Entwicklung ist laut Forschern der menschengemachte Klimawandel. Die immer höheren Wassertemperaturen gefährden empfindliche Ökosysteme und können heftige Stürme mit sintflutartigen Regenfällen im Herbst auslösen. Katrin Müller, Nachrichtenredaktion.
1: Zum Sport. Mit dem Duell VfL Bochum gegen Hertha BSC startet am Abend die 53. Saison in der zweiten Fußball-Bundesliga. Anstoß im Bochumer Ruhrstadion ist um 20.30 Uhr. Die erste Liga startet dann in 3 Wochen. Zum Wetter, die Vorhersage des Deutschen Wetterdienstes. Der Tag startet im Norden mit einigen Wolken und vereinzelt auch Regen, auch im Süden noch einzelne Schauer. Später aber überwiegend trocken und sonnig bei Höchstwerten zwischen 19 und 30 Grad. Das Wochenende wird meist heiter bis sonnig, nur an den Alpen noch einzelne Schauer oder Gewitter. Morgen bis 33 Grad maximal, am Sonntag örtlich wieder heiß bei Werten bis 36 Grad.
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4: Einen schönen guten Morgen. Wir haben es 8.33 Uhr. Wir starten rein in Richtung Wochenende. Heute ist Durchatmen vielerorts angesagt. Mhm. Ja, bei etwas milderen Temperaturen. Es wird nicht ganz so heiß.
5: Richtig.
4: Aber am Wochenende, da wird es schon wieder ordentlich. Ne?
5: Ja,
4: 34 Grad und mehr.
5: Mhm.
4: Und man soll ja bei so heißen Temperaturen immer nur leicht Sachen essen. Ja?
5: Mhm.
4: Ich habe da gestern mal einen Vergleich gemacht. Also,
5: jetzt bin ich gespannt.
4: So eine Wassergurke hat ja locker mal ein halbes Kilo.
5: Ja, stimmt.
4: Ja. So ein Steak, aber nur 400 Gramm.
5: Ah.
4: Weißt du, für was ich mich entscheide, ne?
5: Mhm.

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0: Andreas Martin um 8.41 Uhr.
1: Guten Morgen.
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0: Wir sind mitten im Hochsommer, merken wir ja auch am Wetter der letzten Wochen. Mhm. Ja, es ist heiß, es gibt Sommergewitter und zur Abkühlung zieht es da viele an die Seen und Flüsse, wenn sie denn Wasser haben.
3: Genau.
0: Ja, der Sprung ins kalte Nass kann ja aber so richtig gut tun.
3: Ja, aber leider endet der Badespaß jedes Jahr für viele Menschen tödlich. Die DLRG, die hat da jetzt eine traurige Zwischenbilanz gezogen.
0: Ja, es gibt in diesem Jahr bereits deutlich mehr Badetote. Insgesamt sind in diesem Jahr schon 261 Menschen beim Baden ums Leben gekommen. Auffällig dabei, 85% waren männlich.
3: Ja, warum die Zahl der Badetoten steigt und wie wir uns beim Schirm schützen können, darüber sprechen wir jetzt mit Simeon Müller aus der Radio Paloma Redaktion. Einen schönen guten Morgen.
4: Hallo. Hi, guten Morgen.
3: So Simeon, die Zahl der Badetoten steigt von Jahr zu Jahr. Wie kann das denn sein? Also die Aufklärung wird doch eigentlich immer besser.
4: Also ein Hauptgrund sind die immer längeren Hitzeperioden durch den Klimawandel. Mhm. Mehr Menschen suchen Abkühlung in Seen und Flüssen und viele unterschätzen dabei die Gefahren oder überschätzen ihre eigenen Schwimmfähigkeiten. Oft kommt Alkohol oder Strömungen dazu und es sind auch immer mehr ältere Menschen betroffen, weil sie empfindlicher auf Hitze reagieren. Mhm. Und auffällig ist außerdem, dass deutlich mehr Männer als Frauen ertrinken, denn Männer gehen öfter alkoholisiert baden und sind insgesamt ein bisschen leichtsinniger.
3: Ah, ja, okay. Ja, da stellt sich die Frage, wo lauern denn tatsächlich die größten Gefahren?
4: Also die meisten Unfälle passieren tatsächlich an unbewachten Stellen in Flüssen und Seen. Flüsse sind wegen Strömungen und plötzlicher Tiefenunterschiede besonders gefährlich. Bei Seen wird oft die Temperatur unterschätzt, denn die Oberfläche mag zwar warm sein, aber ab einer gewissen Tiefe wird es oft schlagartig kalt. Und wenn man da jetzt einen Körper reinmacht oder reinspringt, ohne sich vorher abzukühlen, kann das einen gefährlichen Kälteschock auslösen. Mhm. Außerdem ist Alkohol echt noch eine riesige Gefahr.
0: Ja, also deswegen gehe ich ja auch immer nur ganz langsam ins Wasser.
3: Ja, tatsächlich, da das ist ein großes Thema. Also der Tauchreflex ist ja ein angeborener Schutzmechanismus von allen lungenatmenden Lebewesen. Ne? Da kann der Herzschlag tatsächlich aussetzen. Ist die Frage so ein bisschen, wenn ich mich abkühlen will, es aber warm ist, wie schütze ich mich denn am besten vor einem Badeunfall?
4: Also Regel Nummer 1 ist, bevor man reingeht, sollte man sich unbedingt erstmal abkühlen. Also Arme und Beine kurz einmal eintauchen, kurz einmal nass machen, statt sofort einfach reinzuspringen. Dann sich nicht zu überschätzen und wenn man lange schwimmen will, am besten parallel zum Ufer. Mhm. Und dann am besten auch noch an bewachten Stellen und nie alleine schwimmen gehen. Mhm. Und gerät man selbst mal in Not, Ruhe bewahren, kontrolliert atmen und sich bei Erschöpfung auf den Rücken treiben lassen. Und nie gegen die Strömung ankämpfen, sondern mit ihr treiben.
3: Ja, und das auf dem Rücken treiben lassen, ne? Wenn wir irgendwie Freunde zu Besuch haben und wir dann mal baden und kleine Kinder da sind. Man hat das immer so scherzhaft tote Oma genannt, ne? Aber das kann einem wirklich helfen in so einer Stresssituation. Also das ist nicht zu unterschätzen. Baden kann wirklich gefährlich sein.
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0: Daniel Johnson und Weekend hier auf Radio Paloma 100% deutscher Schlager. Wir haben es 8.51 Uhr.
1: Die Bundesanwaltschaft hat die Ermittlungen nach dem Drohnenvorfall am Flughafen Leipzig-Halle übernommen. Mehr dazu hier gleich bei uns in den Radio Paloma Nachrichten um 9 Uhr.
0: So, und wir schauen schon mal auf den November. Würde man ja normal

0: normalerweise nicht machen. Der November ist ja jetzt nicht unbedingt der beliebteste Monat. Genau. Aber im November, da steigt der Schlagerspaß an der türkischen Riviera vom 7. bis zum 14. genauer gesagt. Und darauf kann man sich ja nun wirklich freuen, ja. Denn es gibt nicht nur Sonne satt im grauen November, sondern auch ganz, ganz viele Schlagerstars, die mit dabei sind.
1: Ja, Party jeden Tag und natürlich auch Entspannung jeden Tag.
0: Genau, die darf natürlich in einem Urlaub nicht fehlen. Also klar, man kann natürlich den ganzen Tag mitfeiern, den ganzen Tag Musik haben, aber man kann sich eben auch ein bisschen zurückziehen, wie uns Andi Thomas vom Artims Reiseservice verraten hat.
2: Natürlich hat man auch Ruheinseln, wenn man wirklich mal keine Musik hören möchte, sondern sich einfach wirklich mal ausruhen. Es gibt zum einen einige Ruhepools in der Hotelanlage. Es gibt natürlich den Strand, wo auch keine Musik läuft, außer bei unseren Strandpartys am Nachmittag. Und man hat natürlich auch die Möglichkeit, ein Wellness-Angebot zu nutzen vom Hotel. Es gibt das klassische türkische Hammam, Massagen, ein Indoor-Pool ohne Musik. Das heißt also, es gibt wirklich zahlreiche Möglichkeiten, sich auch in der Hotelanlage ohne Musik aufzuhalten und einfach mal zu entspannen.
1: Ja, also man hört schon, es ist wirklich für jeden was dabei, ja, beim Schlagerspaß an der türkischen Riviera.
0: Genau.
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1: Ich bin Diana Kramer. Nach dem Fund einer Sprengstoffdrohne auf dem Flughafen Leipzig-Halle laufen die Ermittlungen auf Hochtouren. Die Federführung übernommen hat inzwischen der Generalbundesanwalt. Aus den Ländern kommen Forderungen nach einem besseren Schutz der Flughäfen und es wird auch darüber diskutiert, wie gut die Drohnenabwehr hierzulande überhaupt funktioniert.
2: Die Ermittler gehen davon aus, dass die mit Sprengstoff beladene Drohne in der Nähe von ukrainischen Frachtflugzeugen gezielt zur Explosion gebracht werden sollte. Laut Experten ist Deutschland technologisch in der Lage, solche Angriffe abzuwehren. Allerdings ist nicht immer gleich klar, wer zuständig ist. Mal Bundespolizei, mal Landespolizei, im Notfall sogar die Bundeswehr. Für eine bessere Abstimmung fordert der Vorsitzende des Verteidigungsausschusses des Bundestags, Röwekamp, gegenüber dem RND eine zentrale Zuständigkeit beim Bundesinnenministerium. Katrin Müller, Nachrichtenredaktion.
1: Erste Folgen der Trockenheit sind im Supermarkt angekommen und wirken sich auch bei anhaltendem Regenmangel wahrscheinlich noch weiter aus. Nach Angaben von Marktbeobachtern ist Gemüse in zahlreichen Fällen für die Verbraucher teurer geworden. Gurken, Paprika, Salat und Kohl wird wegen der knappen Versorgungslage teurer. Bei Obst überwiegen hingegen günstigere Preise als im letzten Jahr. Der Gewinn beim Nutzfahrzeughersteller Daimler Truck ist im zweiten Quartal um 48% eingebrochen. Im Vorjahresvergleich sank das Konzernergebnis von 245 Millionen Euro auf 128 Millionen, teilte der DAX-Konzern mit. Vor allem die hohen Zölle hätten sich weiterhin belastend auf das Ergebnis ausgewirkt, heißt es. Daimler Truck hatte bereits 2025 ein Sparprogramm aufgelegt, um die laufenden Kosten um mehr als 1 Milliarde Euro zu senken. In Deutschland sollen bis 2030 etwa 5.000 Stellen wegfallen. Zum Sport. Mit dem Duell zweier Traditionsvereine startet die 53. Saison in der zweiten Fußball-Bundesliga. Der VfL Bochum empfängt zum Auftakt heute Abend Hertha BSC.
3: Sowohl Bochum als auch Hertha gehen mit einigen Fragezeichen in die neue Saison. Bei beiden Clubs hat sich personell viel verändert. Vom Aufstieg will diesmal keiner offen reden. Saisonziel ist ein einstelliger Tabellenplatz. Topfavorit ist der VfL Wolfsburg. Der Bundesliga-Absteiger will sofort zurück in Liga 1. Thomas Brock, Sportredaktion.
1: Anstoß in Bochum ist heute um 20.30 Uhr. Zum Wetter, die Vorhersage des Deutschen Wetterdienstes. Der Tag startet im Norden mit einigen Wolken und vereinzelt auch Regen, auch im Süden noch einzelne Schauer. Später aber überwiegend trocken und sonnig bei Höchstwerten zwischen 19 und 30 Grad. Das Wochenende wird meist heiter bis sonnig, nur an den Alpen noch einzelne Schauer oder Gewitter. Morgen bis 33 Grad maximal, am Sonntag örtlich wieder heiß bei Werten bis 36 Grad.
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4: Und damit haben wir es 3:09. Einen schönen guten Morgen heute am
5: guten
4: Freitag.
5: Morgen.
4: Ja, es wird Zeit für die Auflösung im nur 9 Uhr Schlagerquiz.
5: Sie haben wie immer fleißig mitgerätselt, sehr fleißig diese Woche. Genau wie die Mandy aus Lugau in Sachsen. Guten Morgen.
6: Guten Morgen.
5: Mandy, Sie haben mitgemacht in dieser Woche bei unserem nur 9 Uhr Schlagerquiz.
6: Richtig.
5: So, und jetzt wollen wir noch mal ganz kurz abgleichen. Die Stimme, die wir gehört haben und das, was Sie geschrieben haben. Wir hören es uns noch mal gemeinsam an, okay?
6: Ja.
5: So.
7: Und hab mit EC-Karte bezahlt.
5: Das war die Stimme. Und was haben Sie gesagt, wer das
4: wer
5: ist?
4: Wer ist das?
6: Thomas Anders.
5: Ja. Thomas Anders. Also wir heißen ja alle wie Thomas Anders, ne? Entweder wir heißen Thomas oder wir heißen Anders. Herzlichen Glückwunsch, Mandy.
4: Jawohl, Mandy.
6: Dankeschön.
4: Sie gewinnen die nur 9 Uhr Uhr.
5: Wie fanden Sie denn Wahnsinn. Unsere Tipps diese Woche?
6: Also ich muss sagen, schon am Tun. Also
5: haben Sie es schon erkannt?
6: Ja, genau.
5: Ja? Gut, aber ich sag mal so,
6: eigentlich diesmal gar keine Tipps gebraucht.
5: Gar keine gebraucht. Aber ich meine, der Hinweis mit der Thomas-Anders-Nora-Kette, der war ja schon mal auch nicht schlecht, ne? Und der gestrige, der war ja sowieso auch ganz gut.
4: Also diese Woche war es einfach.
5: Ja,
6: genau.
5: Kann man so. Aber ich sag immer, gerade wenn es einfach ist, ist es schwieriger, die Uhr zu gewinnen, ne? Das muss man natürlich sagen.
4: Weil natürlich mehr Leute mitmachen.
5: Weil es natürlich mehr Leute rausfinden. Also Mandy, wir sagen herzlichen Glückwunsch. Uhr schicken wir Ihnen zu.
4: Ja.
5: Damit wünschen
4: Dankeschön.
5: Wir Ihnen natürlich ganz viel Freude und ein schönes Wochenende.
6: Vielen Dank. Wünsche ich Ihnen auch. Danke.
5: Machen Sie es gut. Ciao.
6: Ciao.
4: Ja, und die nächste nur 9 Uhr Uhr gibt es ab Montag hier wieder bei uns zu gewinnen. Mit einer neuen Stimme natürlich.
5: Genau, also Montag wieder einschalten. Kurz nach 9.

0: Feature Etze hier auf Radio Paloma, 100% deutscher Schlager um 10 nach 9.
1: Viele haben schon darauf hingefiebert, nach der Fußball-Weltmeisterschaft. Ja, heute geht sie wieder los, die zweite Fußball-Bundesliga. Und das gleich mit einem Spiel, das es in sich haben kann.
0: Genau, und zwar einem Duell zweier Traditionsvereine. Der VfL Bochum empfängt zum Auftakt heute Abend im Ruhrstadion Hertha BSC. Und darüber sprechen wir mit Tine Klimach aus der Radio Paloma-Redaktion. Einen schönen guten Morgen.
2: Morgen. Schönen guten Morgen.
0: Tine, vielleicht erstmal ganz allgemein gefragt, wie groß ist denn die Vorfreude?
2: Na, die ist bei den meisten Fans natürlich riesig. Durch das frühe WM-Ausscheiden Deutschlands gab es auch eine lange Durststrecke ohne Mannschaft zum Mitfiebern. Jetzt freuen sich viele, ihren Verein endlich wieder zu haben. Mhm. Und vielleicht gibt es auch ein paar Fans, die sich heimlich gefreut hatten, mal für ein paar Monate keine Fußballsorgen, also quasi frei zu haben. Mhm. Ich schaue da mal in Richtung Hertha BSC oder Eintracht Braunschweig. Aber sobald es losgeht, kribbelt es bei denen sicherlich auch wieder.
1: Ja, also ist in der Hinsicht alles beim Alten. Mhm. Oder gibt es da vielleicht auch neue Sachen, die jetzt sozusagen mit der neuen Saison losgehen?
2: Die meisten neuen Regeln, die es bei der WM gab, kommen jetzt auch in Bundesliga und zweiter Liga zum Einsatz. Vor allem, um Unterbrechungen zu reduzieren. Mhm. So können Schiedsrichter bei Abstößen und Einwürfen einen 5-Sekunden Countdown anzeigen. Wird der überschritten, gibt es Ecke bzw. Einwurfwechsel. Mhm. Bei Auswechslungen haben Spieler jetzt nur noch 10 Sekunden, um vom Platz zu gehen. Mhm. Und der VAR darf künftig auch bei eindeutig falschen gelb-roten Karten eingreifen. Also nicht wie bisher, nur bei roten.
1: Aha. Okay, also es soll alles ein bisschen schneller und flüssiger werden, mhm. Ja, auch in der Fußball-Bundesliga.
0: Genau. So, jetzt geht die Saison natürlich heute erst los. Aber kann man schon mal so ein bisschen was sagen, wer da irgendwie Chancen auf einen Aufstieg oder so hat?
1: Na, gibt es da einen Favoriten?
2: Da muss man ganz klar sagen, der VfL Wolfsburg, der letzte Saison aus der ersten Bundesliga abgestiegen ist. Mhm. Denn Wolfsburg hat alleine ungefähr so viel Geld ausgegeben wie der ganze Rest der Liga zusammen. Die haben also den teuersten Kader und gelten als absoluter Favorit.
1: Okay.
2: Dahinter gibt es eine ausgeglichene Liga, die eine ganze Menge Spannung verspricht.
1: Ja, also ab heute geht's wieder los mit der zweiten Fußball-Bundesliga. Mhm. Ja, heute Abend mit dem Spiel VfL Bochum gegen Hertha BSC. Und das Ganze können wir heute Abend auch live sehen. Ne?
0: 20.30 Uhr geht's da los in Sat.1.
1: So, kurzer Blick auf die Uhr. Wir haben es damit 9 Uhr und 13 Minuten. Einen schönen guten Morgen.
0: Guten Morgen.
1: Heute am 7. August.
0: Ja, und wir kennen das alle. Im Leben ist nicht alles immer Heiterkeit und Sonnenschein. Mhm. Jeder von uns hat so sein Päckchen zu tragen. Und immer mehr Schlagerstars machen das jetzt auch öffentlich, so wie Eloy de Jong. Mehr dazu gibt es gleich hier bei uns in den Radio Paloma Star News.
1: 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Schönen guten Morgen jetzt mit Fantasy. Hier ist jeder Tag mit dir.

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0: Nino de Angelo zum Start Richtung Wochenende hier auf Radio Paloma. 100% deutscher Schlager. Wir haben es 20 nach 9.
1: Urlaub am Mittelmeer ist ja wirklich sehr beliebt. Ja, vieles zieht es nach Spanien, Griechenland, in die Türkei oder auch nach Ägypten.
0: Ja, ich meine, ist ja auch kein Wunder, ne? Das Mittelmeer, das ist eigentlich immer eine sichere Bank in Sachen Urlaub. Mhm. Es ist wunderschön, aber viele sagen dem Mittelmeer auch schon Ade und machen lieber Urlaub im Norden, weil es einfach zu heiß ist.
1: Ja, und das macht sich nicht nur an der Lufttemperatur bemerkbar. Ich meine, die letzten Jahre wurde es ja immer heißer. Mhm. Ja, allein in diesem Jahr gab es schon Rekordtemperaturen von über 40 Grad. Und auch die Wassertemperatur des Mittelmeers steigt und steigt.
0: Ja, an einer Messboje vor Mallorca wurde nun eine neue Rekordtemperatur von über 33 Grad Wassertemperatur registriert.
1: Katrin Müller aus der Radio Paloma Redaktion weiß mehr.
2: Von Abkühlung kann keine Rede sein, wenn sich das Meer so warm anfühlt wie die Badewanne zu Hause. Im westlichen Mittelmeer liegen die derzeitigen Wassertemperaturen wohl 4 Grad über dem langjährigen Durchschnitt. Heißt für Urlauber und Einheimische auch nachts tropische Temperaturen und eine hohe Luftfeuchtigkeit. Hauptgrund für die Entwicklung ist laut Forschern der menschengemachte Klimawandel. Die immer höheren Wassertemperaturen gefährden empfindliche Ökosysteme und können heftige Stürme mit sintflutartigen Regenfällen im Herbst auslösen.
1: Ja, ich meine, 33 Grad Wassertemperatur, das muss man sich mal wirklich vorstellen.
0: Also
1: ja.
0: Ich sag mal so, wenn es draußen 40 Grad hat und 33 Grad das Wasser, weißt du, was du dann nicht bekommst? Abkühlung.
1: Ja, definitiv
0: nicht. Das ist einfach nicht möglich.
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1: Und heute Morgen geht es um Eloy de Jong.
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1: Ja, wir alle wissen, im Leben ist nicht immer alles Sommer, Sonne, Sonnenschein. Ja, es gibt einfach Phasen, da ist viel los, da sind wir alle gestresst oder uns geht es einfach nicht gut. Ne?
0: Ja, aber bei Stars wird das oft vergessen. Ich meine, schließlich stehen die auf der Bühne, die führen ein aufregendes Leben, aber am Ende des Tages ist halt jeder von uns nur ein Mensch und jeder von uns hat sein Päckchen zu tragen und immer mehr Stars sprechen ja jetzt auch ganz offen darüber, dass es ihnen nicht immer gut geht. Ne? Marina Marx zum Beispiel, Erik Philippi können wir uns dran erinnern
1: ja.
0: Und auch Eloy de Jong. Schon seit seiner Pubertät begleiten ihn nämlich zum Beispiel Depressionen und gerade die letzten Monate waren wegen eines Medikamentenwechsels sehr schwer für ihn, wie er verraten hat.
1: Ja, er sagt, das merkt man dann schon und braucht viel Kraft, um Licht zu sehen. Auch das Leben eines Künstlers ist nicht immer schön.
0: Ja, das sagte er bei ARD Schlagerwelt. Das Schöne ist aber, dass Eloy sich immer auf seine Familie verlassen kann und, was auch hilft, was er verraten hat, die Sonne.
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0: Beatrice Egli und Alibi um 9.27 Uhr hier am Freitagmorgen auf Radio Paloma. 100% deutscher Schlager.
1: Die Bundesanwaltschaft hat den Drohnenvorfall am Flughafen Leipzig-Halle jetzt übernommen. Mehr dazu gibt's gleich hier bei uns in den Radio Paloma Nachrichten um 9:30 Uhr.

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1: Ich bin Diana Kramer. Nach dem Fund einer Sprengstoffdrohne auf dem Flughafen Leipzig-Halle laufen die Ermittlungen auf Hochtouren. Die Federführung übernommen hat inzwischen der Generalbundesanwalt. Aus den Ländern kommen Forderungen nach einem besseren Schutz der Flughäfen und es wird auch darüber diskutiert, wie gut die Drohnenabwehr hierzulande überhaupt funktioniert.
2: Die Ermittler gehen davon aus, dass die mit Sprengstoff beladene Drohne in der Nähe von ukrainischen Frachtflugzeugen gezielt zur Explosion gebracht werden sollte. Laut Experten ist Deutschland technologisch in der Lage, solche Angriffe abzuwehren. Allerdings ist nicht immer gleich klar, wer zuständig ist. Mal Bundespolizei, mal Landespolizei, im Notfall sogar die Bundeswehr. Für eine bessere Abstimmung fordert der Vorsitzende des Verteidigungsausschusses des Bundestags, Röpekamp, gegenüber dem RND eine zentrale Zuständigkeit beim Bundesinnenministerium. Katrin Müller, Nachrichtenredaktion.
1: Erste Folgen der Trockenheit sind im Supermarkt angekommen und wirken sich auch bei anhaltendem Regenmangel wahrscheinlich noch weiter aus. Nach Angaben von Marktbeobachtern ist Gemüse in zahlreichen Fällen für die Verbraucher teurer geworden. Gurken, Paprika, Salat und Kohl wird wegen der knappen Versorgungslage teurer. Bei Obst überwiegen hingegen günstigere Preise als im letzten Jahr. Der Gewinn beim Nutzfahrzeughersteller Daimler Truck ist im zweiten Quartal um 48% eingebrochen. Im Vorjahresvergleich sank das Konzernergebnis von 245 Millionen Euro auf 128 Millionen, teilte der DAX-Konzern mit. Vor allem die hohen Zölle hätten sich weiterhin belastend auf das Ergebnis ausgewirkt, heißt es. Daimler Truck hatte bereits 2025 ein Sparprogramm aufgelegt, um die laufenden Kosten um mehr als 1 Milliarde Euro zu senken. In Deutschland sollen bis 2030 etwa 5.000 Stellen wegfallen. Zum Sport. Mit dem Duell zweier Traditionsvereine startet die 53. Saison in der zweiten Fußball-Bundesliga. Der VfL Bochum empfängt zum Auftakt heute Abend Hertha BSC.
3: Sowohl Bochum als auch Hertha gehen mit einigen Fragezeichen in die neue Saison. Bei beiden Clubs hat sich personell viel verändert. Vom Aufstieg will diesmal keiner offen reden. Saisonziel ist ein einstelliger Tabellenplatz. Topfavorit ist der VfL Wolfsburg. Der Bundesliga-Absteiger will sofort zurück in Liga 1. Thomas Brock, Sportredaktion.
1: Anstoß in Bochum ist heute um 20.30 Uhr. Zum Wetter, die Vorhersage des Deutschen Wetterdienstes. Der Tag startet im Norden mit einigen Wolken und vereinzelt auch Regen, auch im Süden noch einzelne Schauer. Später aber überwiegend trocken und sonnig bei Höchstwerten zwischen 19 und 30 Grad. Das Wochenende wird meist heiter bis sonnig, nur an den Alpen noch einzelne Schauer oder Gewitter. Morgen bis 33 Grad maximal, am Sonntag örtlich wieder heiß bei Werten bis 36 Grad.
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4: Und das um 9.33 Uhr. Einen schönen guten Morgen heute am Freitag.
5: Guten Morgen. Ja, und heute endet sie unsere Jubiläumswoche. Ja. Wir feiern ja unseren 10. Geburtstag, also die Radio Paloma Muntermacher mit Stefan und mit Nora. Und wir haben ja schon festgestellt, in 10 Jahren geht nicht immer alles gut. Ja, gibt hier und da mal ein paar Versprecherchen. Ne? Also gestern zum Beispiel ging es ums Lispeln. Mhm. Habe ich heute direkt weitergemacht mit DJ Ötzi hier auf Radio Paloma 100% Deutsch. Ja,
4: ja, ja. Das
5: war manchmal nicht so einfach.
4: Ja, aber das war ja noch harmlos.
5: Das war ja noch harmlos. Ja. Nachdem es, wie gesagt, gestern und anscheinend heute auch ums Lispeln ging, soll es jetzt gleich mal um Fremdworte gehen, beziehungsweise um Wörter, die wir einfach nicht aussprechen können.
4: Ja, haben wir gleich für Sie was Tolles vorbereitet. Nach den Schlagerpiloten und jetzt den Rodensteinern. Hier ist Ciao, Ciao, Amore.

0: frische neue Musik von den Schlagerpiloten. Schuld war nur der Limoncello hier auf Radio Paloma.
1: Das
0: 100% deutscher Schlager. So, wir haben aber auch gleich noch einen neuen Titel für Sie.
1: Genau, ja, und zwar von Andrea Berg.
0: Genau, ihre neue Single, Das kann uns keiner nehmen, hören wir in guten 10 Minuten hier bei uns.
1: So, bis dahin reisen wir aber nochmal zurück in der Vergangenheit, denn wir feiern ja in dieser Woche unser 10-jähriges Jubiläum, 10 Jahre Stefan und Nora. Und wir haben ja schon festgestellt, es geht nicht immer alles gut, gerade wenn man so früh aufstehen muss wie wir. Ja, da fährt die Zunge manchmal Achterbahn und manchmal ist es so mit Fremdwörtern oder Namen, Stefan.
0: Kriegt man einfach nicht gebacken, kriegt man einfach nicht raus.
1: Ganz schwierig, ne?
0: Ja. Hier, hören Sie mal.
1: Die Diskussion um die Kannibalisierung von Lingerlisuch.
0: Oder mit den Worten von RKI-Chef
1: Lothar?
0: RKI-Chef Lothar Wieland.
2: Wir müssen
1: Wieler,
2: hier
1: der
2: noch,
1: heißt Lothar Wieler. Der hat 2,5 Jahren mit dieser Name. Ab heute gibt es höhere Zölle auf Stahl- und Aluminiumlieferungen.
0: 67% aller Deutschen würden sich gegen das Corona-Infos-Virus.
1: Stephanus kann das Lateinus.
0: Ja.
1: Der Gegner, Atalanta Bergamo.
0: Und dazu wird bereits heute im antiken Olympia auf der griechischen Halbinsel Pelenopes.
1: Hier seit Samstag ist klar, Joe Biden ist der Sieger der USIDES. Eintracht Braunschweig.
0: Mhm.
1: Komm, Stefan, zeig mal ein, wie süß du bist. Massachusetts.
0: Massachusetts.
1: Massachusetts.
0: Massachusetts. Ja, es gibt halt Wörter, die kann ich einfach nicht aussprechen.
1: Nee, aber wir alle nicht. Also insofern, das ist irgendwie auch ein bisschen das Schöne, oder? Dass hier und da auch mal ein bisschen was schief geht. Ja, Stefan, also 10 Jahre, wir beide,
0: Wahnsinn.
1: Ich würde sagen, auf die nächsten 10 Jahre.
0: Ja, ich freue mich drauf.
1: Dann sammeln wir auch wieder ganz viele Versprecher.
0: Na, versprochen.
1: Mhm.
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0: So klingt da der neue Song von Andrea Berg. Das kann uns keiner nehmen hier auf Radio Paloma. 100% deutscher Schlager. Bei uns hören Sie die neuen deutschen Schlager jetzt immer zuerst.
1: Ja, und dieser Song, der hat ja eine ganz besondere Bedeutung für Andrea. Welche hat sie uns verraten?
2: Das kann uns keiner nehmen, ist eine ganz, ganz klare Aufforderung, sein eigenes Leben zu leben und jeden Augenblick zu genießen.
0: Na, das sollte man immer tun, ne? So, kurzer Blick auf die Uhr. Wir haben es damit 9.51 Uhr.
1: Ja, und die Bundesanwaltschaft, die hat den Drohnenvorfall am Flughafen Leipzig-Halle jetzt übernommen. Was das bedeutet, das erfahren Sie gleich bei uns in den Radio Paloma Nachrichten um 10.
0: Gleich ab 10 heißt es dann Radio Paloma bei der Arbeit mit Claudia Landgraf. Wir wünschen Ihnen jetzt einen schönen Start ins Wochenende.
1: Richtig.
0: Natürlich mit dem Blick in die Sterne.
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4: Sie sind

0: Pferde besonders begeisterungsfähig. Sie können viel gewinnen, wenn sie sich kopfüber in eine neue Unternehmung stürzen. Aber erzwingen sie nichts.
1: Stier.
0: Es wird ein eher durchwachsener Tag. Für ihren Geschmack ist jetzt alles zu oberflächlich und zu unsicher. Sie fühlen sich erleichtert, wenn eine eher unangenehme Aufgabe erledigt ist.
1: Zwillinge.
0: Sagen Sie heute, was Ihnen unter den Fingernägeln brennt. Dieser Tag eignet sich bestens, um reinen Tisch zu machen. Auch wenn die Funken sprühen, sollten Sie diplomatisch bleiben.
1: Krebs.
0: Sie laufen heute zur Topform auf. Stecken Sie sich hohe Ziele, nehmen Sie sich etwas vor. Gerade schwierige Projekte stemmen Sie heute mit Leichtigkeit.
1: Löwe.
0: Verhalten Sie sich heute ganz korrekt. Beißen Sie die Zähne zusammen, auch wenn es nicht so läuft, wie Sie sich das vorstellen. Lassen Sie sich zudem nicht provozieren.
1: Jungfrau.
0: Sie haben einen ruhigen Tag vor sich und schaffen, was Sie sich vorgenommen haben. Investieren Sie Geduld in die Lösung eines anstehenden Problems. Es lohnt sich.
1: Waage.
0: Ziehen Sie heute den Schlussstrich unter ein Kapitel Ihrer Vergangenheit. Lassen Sie sich nicht von Zweifeln beirren. Sie sehen gute neue Perspektiven für sich.
1: Skorpion.
0: Heute landen Sie mit einem Vorhaben genau an der richtigen Adresse. Auch Unterstützung ist Ihnen dabei sicher. Nutzen Sie die Gunst der Stunde, um Ihrem Ziel näher zu kommen.
1: Schütze.
0: Zwingen Sie sich zur Sorgfalt. Bedenken Sie bei allem, was Sie tun, auch die Kleinigkeiten. Am Nachmittag beweisen Sie Ihre kreativen Fähigkeiten.
1: Steinbock.
0: Heute ist nicht unbedingt Ihr Tag. Legen Sie sich nicht mit anderen an. Verhalten Sie sich nachgiebiger. Auch in Sachen Gesundheit sollten Sie vernünftig sein und Maß halten.
1: Wassermann.
0: In jedem schlummert eine unbewusste Seite, die man versuchen sollte, kennenzulernen. Sie bekommen heute zunächst Unterstützung, müssen sich dann aber selbst durchboxen.
1: Fische.
0: Lassen Sie sich heute nicht zu einem riskanten Einsatz überreden. Im Laufe des Tages haben Sie auch ohne große Mühe einen erfreulichen Erfolg.
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1: Ich bin Diana Kramer. Nach dem Fund einer Sprengstoffdrohne auf dem Leipziger Flughafen hat der Vorstandschef des Rüstungskonzerns Rheinmetall, Armin Papperger, mehr Anstrengungen Deutschlands bei der Drohnenabwehr angemahnt. Deutschland sei nicht ausreichend geschützt vor solchen Attacken, sagte Papperger der dpa.
2: Drohnen sehr schnell erkennen und dann notfalls auch abschießen, das muss möglich sein, sagt der Rheinmetall-Chef. Aber Deutschland sei noch nicht überall mit der entsprechenden Abwehrtechnologie ausgestattet, warnt er, obwohl die grundsätzlich vorhanden sei. Als erstes müsse aber definiert werden, was geschützt werden solle. Denn neben Flughäfen gäbe es weitere potenzielle Ziele, die zur sogenannten kritischen Infrastruktur zählen. Rheinmetall und andere Rüstungskonzerne entwickeln Systeme zur Früherkennung und Abwehr von Drohnen. Thomas Thonfeld, Nachrichtenredaktion.
1: Die deutschen Exporte sind trotz aller Belastungen durch den Iran-Krieg im Juni auf einen Rekordwert gestiegen. Insgesamt wurden Waren im Wert von mehr als 139 Milliarden Euro ins Ausland ausgeführt. Die Exporte sind damit den fünften Monat in Folge gewachsen und erweisen sich als Stütze für die schwächelnde deutsche Wirtschaft. Die USA blieben mit einem Volumen von gut 12 Milliarden Euro der wichtigste Einzelabsatzmarkt. E-Scooter-Fahrer ziehen sich bei Unfällen deutlich häufiger Kopfverletzungen und Schädigungen innerer Organe zu als Motorrad- oder Fahrradfahrer. Zu diesem Ergebnis kommt eine aktuelle britische Studie.
3: Das Risiko für ein Schädel-Hirn-Trauma ist bei E-Scooter-Unfällen fast doppelt so hoch wie bei Radfahrern und mehr als dreimal so hoch wie bei Motorradfahrern. Ursache dafür sind laut den Forschern vor allem, dass Scooterfahrer kaum Helme tragen und die stehende Fahrposition. Bei abruptem Bremsen werden Fahrer leicht kopfüber nach vorn über den Lenker geschleudert. Auffällig ist laut den Forschern auch der hohe Anteil von Minderjährigen unter den Schwerverletzten. Die Autoren der Studie plädieren für strengere Sicherheitsregeln, eine Helmpflicht und geschützte Fahrspuren. Aus London, Philipp Detlefs.
1: In Thailand sind bei einem Schusswaffenangriff an einer Schule nördlich von Bangkok mindestens 7 Menschen getötet und mehr als ein Dutzend weitere verletzt worden. Nach ersten Informationen soll es sich bei den Toten um 3 Lehrer und 3 Schüler sowie den jugendlichen Täter handeln. Der genaue Tathergang und das Motiv sind zunächst unklar. Zum Wetter, die Vorhersage des Deutschen Wetterdienstes. Heute im Norden dichtere Wolkenfelder mit einzelnen schwachen Schauern. Ansonsten heiter, teils sonnig und meist trocken bei 19 bis 30 Grad. Ab morgen wieder steigende Temperaturen auf bis zu 33 Grad. Im Norden bis 27 Grad, an den Küsten etwas darunter. Dazu verbreitet sonniges und trockenes Sommerwetter, nur vereinzelt am Alpenrand auch mal kurze Schauer.
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4: Um kurz nach 10 am Freitag, hallo, ich grüße Sie. Die erste Augustwoche ist fast rum. Das war ja auch die Jubiläumswoche unserer Muntermacher. Das Muntermacher-Quiz ist leider vorbei, aber es gibt ja noch die Versprecher, die den beiden Muntermachern morgen so passiert sind. So herrlich, so lustig, da weiß man nicht, was ist lustiger, der Versprecher an sich oder das Lachen von Nora und Stefan dazu. Aber entscheiden Sie selbst. Die nächste Runde Muntermacher-Versprecher, die gibt's heute Nachmittag wieder in der Feierabend Show um 17.20 Uhr. Ich habe gleich Sonja Liebing für Sie, die bei Stefan übrigens gerne auch mal Sonja heißt. Nach Nick P.

Radio Paloma 100% deutscher Schlager am Freitag. Der morgige Samstag ist für ein paar Millionen Deutsche ein besonderer Tag, denn morgen ist Weltkatzentag. In Deutschland leben rund 15,7 Millionen Katzen in etwa 25% der Haushalte und damit ist die Katze das beliebteste Haustier bei uns. Und das ist auch gleich unser Thema.

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0: Alessa auf Radio Paloma, 100% deutscher Schlager. Zwischen deinen Zeilen, die neuen deutschen Schlager bei uns immer zuerst. Zum Weltkatzentag morgen rücken unsere flauschigen Vierbeiner schon heute in den Mittelpunkt, denn Katzen sind die beliebtesten Haustiere von uns Deutschen. Sie begeistern einfach mit ihrem ganz eigenen Wesen. Viele gelten als unabhängige Einzelgänger, bauen zu ihren Menschen aber oft eine enge Bindung auf. Was Katzen so besonders macht, darüber sprechen wir jetzt mit Franziska Obert von der Agila Haustierversicherung. Hallo.
1: Hallo.
0: Was sind denn aktuell eigentlich die beliebtesten Katzenrassen und die beliebtesten Katzennamen?
1: Ja, da gibt's auf jeden Fall spannende Insights. Eine aktuelle Statista-Umfrage in unserem Auftrag hat gezeigt, dass Mischlingskatzen mit 26% am beliebtesten sind, dicht gefolgt von europäisch Kurzhaar und britisch Kurzhaar. Und bei den Namen haben die haltenden 2025 am häufigsten Simba und Milo für Kater und Luna und Nala für Katzen gewählt. Am Ende zählt natürlich vor allem, ob die Katze zu einem selbst passt, denn charakterlich gibt es da doch einige Unterschiede.
0: Was sollten wir denn bei Freigängerkatzen oder Wohnungskatzen jeweils beachten?
1: Bei Freigängern ist wichtig, dass der erste Ausflug nach draußen erst nach frühestens 6 Monaten stattfinden sollte, damit sie sich erst einmal an ihr neues Zuhause gewöhnen können und dann auch wissen, wohin sie zurückkommen müssen. Impfung und ein guter Parasitenschutz gehören generell dazu, aber natürlich besonders für Freigänger. Und Wohnungskatzen freuen sich insbesondere über Abwechslung mit Futterspielen, Klickertraining oder kleinen Jagdspielen.
0: Und woran können Katzenbesitzer erkennen, wenn ihrer Katze mal was fehlt?
1: Katzen zeigen Beschwerden leider eher unauffällig bis gar nicht. Wer seinen Vierbeiner aber gut kennt, bemerkt häufig schon ganz kleine Veränderungen beim Fressen, beim Schlafen oder auch im Verhalten. Und auch weniger Lust auf Spielen oder ein ungepflegtes Fell können erste Hinweise sein. Daher gilt bei Katzen lieber einmal mehr zum Checkup in die Tierarztpraxis oder, um den Stress zu vermeiden, beim Online-Vet nachfragen, als zu lange warten. Je früher eine Erkrankung entdeckt wird, desto besser stehen nämlich oft die Chancen auf eine Heilung. Und genau da kommt auch die Tierkrankenversicherung ins Spiel.
0: Wie wichtig ist die?
1: Tierarztkosten können überraschend hoch ausfallen, gerade wenn eine Operation oder eine längere Behandlung nötig wird. Und viele wünschen sich natürlich genau dann auch finanzielle Sicherheit für solche Situationen. 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
0: Vielen Dank, Franziska Obert.
1: Danke auch.
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Radio Paloma, 100% deutscher Schlager. Jetzt mit Armando Quattrone, der viele Jahre durch Europa reiste, mit seiner Gitarre und einem Notizbuch, in das er seine Kompositionen schrieb, auch die von Maria.

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2: Heute ist Freitag und damit lautet das Motto wie folgt:
3: Hoch die Hände Wochenende.
2: So sieht's aus.
3: Und für dich, Stefan, das ist ja, du musst ja richtig feiern dieses Wochenende. Weißt du das
2: denn
3: eigentlich? Also
2: wieso?
3: Zum einen haben wir heute den Internationalen Tag des Bieres.
2: Ah, ja.
3: Also eigentlich müsste das deutscher Nationalfeiertag sein. Und zweitens ist morgen Internationaler Katzentag.
2: Oh ja, da muss mein Kater dann aber feiern.
3: Naja, nee, du machst das einfach ganz anders. Du feierst heute den Tag des Bieres und hast dann morgen von ganz alleine einen Kater.
2: Ja, super.
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Petri mit seinem aktuellen Hit. Und hier kommt der Mann, der heute Abend wieder zehntausende Fans in Ekstase singt und das Dresdner Elbufer zum Beben bringt bei der Kaisermania 2026. Viel Spaß mit Roland Kaiser.

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1: Ich bin Diana Kramer. Der Fund einer mit Sprengstoff beladenen Drohne am Flughafen Leipzig-Halle beschäftigt Politik und Justiz. Nach dem Vorfall hat nun der Nationale Sicherheitsrat getagt. Das Gremium kam unter dem Vorsitz von Kanzler Friedrich Merz telefonisch zusammen, teilte ein Regierungssprecher mit. Die Ermittlungen laufen derweil weiter.
2: Die Ermittler gehen davon aus, dass die mit Sprengstoff beladene Drohne in der Nähe von ukrainischen Frachtflugzeugen gezielt zur Explosion gebracht werden sollte. Laut Experten ist Deutschland technologisch in der Lage, solche Angriffe abzuwehren. Allerdings ist nicht immer gleich klar, wer zuständig ist. Mal Bundespolizei, mal Landespolizei, im Notfall sogar die Bundeswehr. Für eine bessere Abstimmung fordert der Vorsitzende des Verteidigungsausschusses des Bundestags, Röwekamp, gegenüber dem RND eine zentrale Zuständigkeit beim Bundesinnenministerium. Katrin Müller, Nachrichtenredaktion.
1: Hoffnung für unsere Wirtschaft. Trotz Irankrieg und US-Handelsstreit sind die deutschen Exporte im Juni auf einen Rekordwert gestiegen. Kalender- und saisonbereinigt gingen Waren im Wert von 139,3 Milliarden Euro ins Ausland, teilte das Statistische Bundesamt mit.
3: Die Exporte sind damit den fünften Monat in Folge gewachsen und haben jetzt auch den fast vier Jahre alten Exportrekord übertroffen. Vor allem das Geschäft mit dem europäischen Ausland erweist sich weiter als stabile Säule. Besonders kräftig haben Verkäufe nach Großbritannien zugelegt. Dagegen ist das US-Geschäft kräftig zurückgegangen. Trotzdem bleiben die USA mit einem Volumen von gut 12 Milliarden Euro der wichtigste Einzelabsatzmarkt. Und das ist auch immer noch etwa doppelt so viel Exportgeschäft wie mit China. Thomas Thonfeld, Berlin.
1: Der Facebook-Konzern Meta soll nach einer Gerichtsentscheidung im US-Bundesstaat New Mexico mehr als eine halbe Milliarde Dollar für Hilfen an Kinder zahlen, die durch Nutzung sozialer Medien Schaden genommen haben. Außerdem müssen in dem Bundesstaat zusätzliche Einschränkungen für Nutzer im Alter unter 18 eingeführt werden. Sie sollen maximal 90 Stunden pro Woche bei Facebook oder Instagram verbringen dürfen. Meta will in Berufung gehen. Zum Sport, und da gab es die nächste Medaille bei der Schwimm-EM in Paris. Isabel Gose aus Magdeburg holte im Knockout-Sprint mit einem Startzielsieg Gold im Freiwasserschwimmen. Das Rennen stand wegen der Wasserqualität in der Seine bis kurz vor Start auf der Kippe. Zum Wetter, die Vorhersage des Deutschen Wetterdienstes. Heute im Norden dichtere Wolkenfelder mit einzelnen schwachen Schauern. Ansonsten heiter, teils sonnig und meist trocken bei 19 bis 30 Grad. Ab morgen wieder steigende Temperaturen auf bis zu 33 Grad. Im Norden bis 27 Grad, an den Küsten etwas darunter. Dazu verbreitet sonniges und trockenes Sommerwetter, nur vereinzelt am Alpenrand auch mal kurze Schauer.
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4: Hallo, ich grüße Sie. Es ist kurz nach 11 am Freitagvormittag. Schön, dass Sie dabei sind. 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Start in die Stunde jetzt mit Helene Fischer.

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Das kalte Frühjahr und der trockene Hitzesommer aktuell sorgen für eine schlechte Gurkenernte. Trotzdem werden die Original-Spreewaldgurken nicht knapp, denn dank EU-Recht dürfen bis zu 30% der Gurken in einem Spreewaldglas aus Ländern wie Spanien oder auch Indien stammen. Also manchmal erfährt man Dinge, die man eigentlich gar nicht wissen will.

0: Sarah Zucker auf Radio Paloma, 100% deutscher Schlager am Freitag. Der Sommer bietet aktuell ein ziemliches Auf und Ab bei den Temperaturen. Gerade war es wieder ziemlich heiß und schwül. Heute ist es mal etwas angenehmer, aber Richtung Sonntag-Montag sind schon wieder Werte über 30 Grad vorausgesagt. Was machen diese Temperaturschwankungen mit unserem Körper? Worauf sollten wir achten und wie können wir die kleine Atempause heute am besten nutzen? Da fragen wir mal nach bei unserer Kollegin Elisa Schuh aus der Radio Paloma Redaktion. Hallo.
1: Hallo.
0: Elisa, in vielen Orten in Deutschland gehen die Temperaturen heute ja ordentlich runter, dann aber geht's auch wieder hoch. Was macht dieses Auf und Ab mit uns?
1: Das ist ganz unterschiedlich. Gerade ältere Menschen haben da oft mehr Probleme, wenn die Temperaturen schwanken. Kopfschmerzen und Migräne sind etwa Folgen. Manche Menschen fühlen sich auch müde, gereizt oder deprimiert. So ein Wetterumschwung kann also ganz schön auf die Stimmung schlagen. Jetzt die gute Nachricht. Ich kann vorbeugen und was dagegen machen. Gefällt vielleicht nicht jedem, aber besonders hilft Sport und das am besten draußen. Also wandern, walken, joggen, Radfahren und spazieren gehen.
0: Und was können wir tun, wenn es uns konkret schlecht geht?
1: Wichtig ist, viel zu trinken und am besten auf Zigaretten, Alkohol und Kaffee zu verzichten. Das kann etwa gegen Kopfschmerzen helfen. Die richtige Kleidung ist auch ein gutes Mittel, dass es mir gut geht. Die sollte so sein, dass man sich leicht kühl fühlt, aber nicht friert. Ruhe und guter Schlaf ist auch wichtig. Ich weiß, das sagt sich so einfach, aber da kann man wirklich kreativ werden. Es gibt zum Beispiel Kühlmatten für Hunde, auf denen man auch als Mensch super schlafen kann, wenn es im eigenen Bett sonst zu warm ist.
0: Heute ist es ja zum Glück relativ kühl. Was können wir tun, um diese kleine Verschnaufpause so richtig auszunutzen?
1: Lüften, lüften, lüften. Die kühleren Temperaturen, vor allem nachts, kann ich gut nutzen, um die eigenen vier Wände runterzukühlen, bevor es dann wieder heißer wird. Und einfach jetzt Sachen draußen machen, für die es in den nächsten Tagen zu heiß wird. Sport und andere Outdoor-Aktivitäten. Mit einem kühlen Kopf kann man sich dann auch besser auf die heißeren Tage vorbereiten, To-Do-Listen schreiben, Termine durchgehen und einen Teil abarbeiten, dann fühlt man sich gleich schon besser.
0: Vielen Dank, Elisa Schuh aus der Radio Paloma Redaktion.
1: Gerne. Tschüss.
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0: Carina Klüber auf Radio Paloma, 100% deutscher Schlager. Für immer Ti Amo. Die neuen deutschen Schlager bei uns immer zuerst.
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0: Sprengstoffdrohnenvorfall am Leipziger Flughafen hat heute der Nationale Sicherheitsrat im Kanzleramt getagt. Dazu mehr in den Nachrichten um 12. Michelle habe ich dann in der nächsten Stunde für Sie mit diesem Kulthit. Gleich danach hören wir Pia Sophie mit ihrem neuen Hit.
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0: Und jetzt für mehr Abwechslung aus dem Radio Paloma Stream Volksmusik, Christoph mit Der Mond und die Sterne. Apropos, wenn Sie noch ein paar Wünsche offen haben, der August ist der Sternschnuppenmonat des Jahres. Es ist die beste Zeit im ganzen Jahr, um Schwärme aufblitzen zu sehen. Die Perseiden-Sternschnuppen kommen zu Besuch und der Höhepunkt der Perseiden ist schon nächste Woche. Und zwar genau in der Nacht von Dienstag auf Mittwoch, also vom 12. auf den 13. August. Aber man sieht auch jetzt schon viele.

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1: Ich bin Diana Kramer. Noch immer ist unklar, wer die Sprengstoffdrohne auf dem Flughafen in Leipzig gesteuert hat. Jetzt schaltet sich auch Bundeskanzler Friedrich Merz ein. Unter seinem Vorsitz hat der Nationale Sicherheitsrat getagt. Per Telefon haben sich Mitglieder des wichtigen Gremiums beraten.
2: Die Regierung sendet das Signal, wir nehmen den Vorfall sehr ernst und handeln. Es geht natürlich um Informationsaustausch, aber auch um mögliche Konsequenzen. Experten fordern zum Beispiel, alle Flughäfen schnell mit Top-Technik zur Drohnenabwehr auszustatten. Die Grünen kritisieren zudem einen Zuständigkeitswirrwarr zwischen den vielen Behörden. Für den Bundesinnenminister steht auf jeden Fall fest, das war ein hybrider Profi-Anschlag ausländischer Mächte. Claudia Wächter, Nachrichtenredaktion.
1: Erste Folgen der Trockenheit hierzulande sind im Supermarkt angekommen und bei weiter anhaltendem Regenmangel könnten sich diese noch ausweiten. Nach Angaben von Marktbeobachtern ist Gemüse in zahlreichen Fällen für die Verbraucher teurer geworden. Gurken etwa, Paprikasalat und Kohl wird wegen der knappen Versorgungslage teurer. Bei Obst überwiegen hingegen günstigere Preise als im letzten Jahr. Die anhaltende Hitze in weiten Teilen Europas hat Folgen. Neben Bränden steigen auch die Meerestemperaturen. Im Mittelmeer wurde vor der Küste Mallorcas eine neue Rekordtemperatur von über 33 Grad Celsius registriert, teilte der spanische Nationale Wetterdienst mit.
3: Von Abkühlung kann keine Rede sein, wenn sich das Meer so warm anfühlt wie die Badewanne zu Hause. Im westlichen Mittelmeer liegen die derzeitigen Wassertemperaturen wohl 4 Grad über dem langjährigen Durchschnitt. Hauptgrund für die Entwicklung ist laut Forschern der menschengemachte Klimawandel. Die immer höheren Wassertemperaturen gefährden empfindliche Ökosysteme und können heftige Stürme mit sintflutartigen Regenfällen im Herbst auslösen. Katrin Müller, Nachrichtenredaktion.
1: Entsetzen in Thailand. Bei einem Schusswaffenangriff an einer Schule nördlich von Bangkok sind mindestens 7 Menschen getötet und mehr als ein Dutzend verletzt worden. Außerdem soll der jugendliche Täter zuvor seine Großeltern erschossen haben. Laut den Sicherheitskräften wurde der Schüler später tot in einem Klassenzimmer gefunden. Er hatte sich nach der Tat offenbar selbst erschossen. Ersten Ermittlungen zufolge besuchte er die 9. Klasse. Er soll möglicherweise gemobbt worden sein. Zum Wetter, die Vorhersage des Deutschen Wetterdienstes. Heute im Norden dichtere Wolkenfelder mit einzelnen schwachen Schauern. Ansonsten heiter, teils sonnig und meist trocken bei 19 bis 30 Grad. Ab morgen wieder steigende Temperaturen auf bis zu 33 Grad. Im Norden bis 27 Grad, an den Küsten etwas darunter. Dazu verbreitet sonniges und trockenes Sommerwetter, nur vereinzelt am Alpenrand auch mal kurze Schauer.
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4: Schönen Freitagmittag. Hallo, herzlich willkommen. Es ist kurz nach 12. Die erste Augustwoche ist fast vorbei. Das war die Jubiläumswoche von unseren beiden Muntermachern Nora und Stefan. 10 Jahre lang arbeiten die beiden jetzt schon jeden Morgen zusammen. Und zu diesem Anlass gab es ein Muntermacher-Quiz, in dem wir viel über die beiden erfahren haben. Das meiste aber eh schon wussten. Zum Beispiel, dass Stefan gerne und auch gerne schnell Auto fährt. Nora hingegen noch nicht mal einen Führerschein hat. Beide haben aber einen Kater als Haustier. Nora ist eissüchtig, Stefan liebt Vanilleeis ohne Ende. Ja, und wer so lange zusammenarbeitet und so viel zu sagen hat, der verspricht sich natürlich auch mal. Die letzte Ausgabe der Muntermacher-Versprecher gibt's heute Nachmittag nochmal um 17.20 Uhr in der Feierabendshow. Unbedingt mal reinhören. Es ist echt lustig. Ich hab gleich Joey Heindle für Sie. Nach Vincent Groß jetzt mit Aperol Spritz.

Norman Langen auf Radio Paloma, 100% deutscher Schlager. 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

0: Pia Sophie auf Radio Paloma, 100% deutscher Schlager, ein Kuss ohne Liebe. Die neuen deutschen Schlager bei uns immer zuerst.
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0: Heute geht's um Giovanni Zarrella.
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0: Er war diese Woche auf den Spuren der Beatles unterwegs. Nein, nicht musikalisch, aber produktionstechnisch. Giovanni Zarrella nahm nämlich in den Londoner Abbey Road Studios, in dem die Beatles in den 60er Jahren legendäre Schallplatten wie Sgt. Pepper's Lonely Hearts Club Band produzierten, einen Song für sein neues Album auf. Und das hat den Titel My Italian Songbook und soll nächstes Jahr erscheinen. Dafür sang er vorgestern, also am Mittwoch in London, ein Duett mit der australischen Sängerin Delta Goodrem ein. Giovanni Zarrella will seine Musikkarriere nämlich international neu ausrichten und dafür holt er sich natürlich die Besten der Branche ins Boot und singt im weltberühmten Studio. Ja, wer kann, der kann. Im Februar gab es für Giovanni ja in einem Musikstudio in Vancouver bereits einen Überraschungsbesuch von Weltstar Michael Bublé. Jetzt also das nächste große Highlight, die Aufnahme im berühmten Beatles-Studio in der Abbey Road in London. Ein Gänsehautmoment, den er sicherlich nie vergessen wird. Morgen Abend ist wieder sein ganzes Können als Moderator gefragt, denn morgen wird ja die Giovanni Zarrella Sommershow im Europapark in Rust aufgezeichnet. Auch mit tollen Gästen auf der Bühne. Ausgestrahlt wird die Sommershow dann am 29. August im ZDF. Kleiner Tipp noch, die Aufzeichnung morgen, die ist ausverkauft, aber erstmals können die Fans auch bei der öffentlichen Generalprobe heute Abend dabei sein und da gibt's wohl noch Tickets.
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Mary Rose auf Radio Paloma, 100% deutscher Schlager. Sie ist zurück aus den Ferien mit der Familie und hat Folgendes unter ein Foto geschrieben. Urlaub vorbei, um viele Kilos reicher, alles wie immer.

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0: Ramon Roselli auf Radio Paloma, 100% deutscher Schlager am Freitag. Nach dem Sprengstoffdrohnenvorfall am Leipziger Flughafen hat heute der Nationale Sicherheitsrat im Kanzleramt getagt. Dazu mehr in den Nachrichten um 13 Uhr. Gleich nach den Nachrichten habe ich Wolfgang Petri für Sie mit diesem Kulthit.
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0: Wir hören auch Eva Lubinger in der nächsten Stunde mit ihrem aktuellen Hit. Jetzt geht's ins Jahr 1976 zu Sue Kramer. Hier ist das Leben. Ihr Markenzeichen damals war ja ihr voluminöser Afro-Buschelkopf. Heute lebt sie weitgehend zurückgezogen in Hamburg. Sie feierte dieses Jahr im März ihren 80. Geburtstag und steht nur noch gelegentlich bei kleineren Liederabenden oder Jazzveranstaltungen auf der Bühne.

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1: Ich bin Diana Kramer. Hoffnung für unsere deutsche Wirtschaft. Trotz Iran-Krieg und US-Handelsstreit sind die deutschen Exporte im Juni auf einen Rekordwert gestiegen. Kalender- und saisonbereinigt gingen Waren im Wert von mehr als 139 Milliarden Euro ins Ausland. Das teilte das Statistische Bundesamt mit.
2: Die Exporte sind damit den fünften Monat in Folge gewachsen und haben jetzt auch den fast vier Jahre alten Exportrekord übertroffen. Vor allem das Geschäft mit dem europäischen Ausland erweist sich weiter als stabile Säule. Besonders kräftig haben Verkäufe nach Großbritannien zugelegt. Dagegen ist das US-Geschäft kräftig zurückgegangen. Trotzdem bleiben die USA mit einem Volumen von gut 12 Milliarden Euro der wichtigste Einzelabsatzmarkt. Und das ist auch immer noch etwa doppelt so viel Exportgeschäft wie mit China. Thomas Thonfeld, Berlin.
1: Der Nationale Sicherheitsrat hat zum Drohnenvorfall am Leipziger Flughafen getagt. Das Gremium kam unter dem Vorsitz von Kanzler Friedrich Merz telefonisch zusammen, teilte ein Regierungssprecher mit. Merz stehe in ständigem Austausch mit Innenminister Alexander Dobrindt und anderen Regierungsmitgliedern. Der Nationale Sicherheitsrat wurde im vergangenen Jahr eingerichtet und soll die Kompetenzen bei innerer und äußerer Sicherheit innerhalb der Bundesregierung bündeln. Der Facebook-Konzern Meta soll nach einer Gerichtsentscheidung im US-Bundesstaat New Mexico mehr als eine halbe Milliarde Dollar für Hilfen an Kinder zahlen, die durch Nutzung sozialer Medien Schaden genommen haben. Außerdem müssen in dem Bundesstaat zusätzliche Einschränkungen für alle Nutzer unter 18 eingeführt werden.
3: Keine Push-Nachrichten mehr für Minderjährige, zumindest nachts und während der Schulzeit. Und Kids und Jugendliche sollen noch nur noch maximal 90 Stunden pro Woche Insta und Co. nutzen, sagt das Gericht. Der Meta-Konzern will sich dagegen wehren und hat bereits Dutzende andere Klagen am Hals. Es geht dabei auch um das Suchtpotenzial der Plattformen. Und auch hier in Deutschland wird gerade über Altersgrenzen für soziale Medien heftig diskutiert. Claudia Wächter, Nachrichtenredaktion.
1: Zum Sport. Mit dem Duell VfL Bochum gegen Hertha BSC startet am Abend die 53. Saison in der zweiten Fußball-Bundesliga. Anstoß im Bochumer Ruhrstadion ist um 20.30 Uhr. Die erste Liga startet dann in 3 Wochen in die Saison. Zum Wetter, die Vorhersage des Deutschen Wetterdienstes. Heute im Norden dichtere Wolkenfelder mit einzelnen schwachen Schauern. Ansonsten heiter, teils sonnig und meist trocken bei 19 bis 30 Grad. Ab morgen wieder steigende Temperaturen auf bis zu 33 Grad. Im Norden bis 27 Grad, an den Küsten etwas darunter. Dazu verbreitet sonniges und trockenes Sommerwetter, nur vereinzelt am Alpenrand auch mal kurze Schauer.
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4: Schönen Freitagmittag. Hallo, ich grüße Sie. Es ist kurz nach 13 Uhr. Kommen Sie mit uns und dem Spargel- und Erlebnishof Kleistow auf große Heidelbeerjagd. Jeden Tag verstecken sich in unseren Social Media Stories die beiden Heidelbeeren Heidi und Barry. Wenn Sie am Ende alle unsere Beeren in den Stories gefunden haben, gewinnen Sie mit etwas Glück je einen Gutschein über 5 Kilo frische Heidelbeeren. Zum selber pflücken. Das sind 5 Kilo Gesundheit pur. Forscher der Harvard University haben zum Beispiel herausgefunden, dass der Verzehr von einer Tasse Heidelbeeren pro Tag die kardiovaskuläre Gesundheit fördert, also gut ist für Herz- und Blutgefäße, dann liefert eine Tasse Heidelbeeren 24% der empfohlenen Tagesdosis an Vitamin C und im Vergleich zu über 40 Obst- und Gemüsesorten stehen Heidelbeeren in Hinsicht auf den antioxidativen Gesundheitsnutzen an erster Stelle. Also, her mit den Heidelbeeren! Ich habe gleich die Nockis für Sie.

Das ist echt eine kuriose Situation beim Lotto gerade, denn seit 37 Ziehungen hat niemand den Jackpot geknackt. Also morgen unbedingt Lotto spielen. Viel Glück schon mal und jetzt viel Spaß mit Andrea Berg auf Radio Paloma, 100% deutscher Schlager.

0: schönen Freitag mit Radio Paloma 100% deutscher Schlager. Heute ist der 7. August, ein schöner Tag für alle Fußballfans, denn am Abend startet ja die zweite Bundesliga. Und passend dazu ist heute auch noch der internationale Tag des Bieres, wie immer am ersten Freitag im August. Und mit Bier kennt sich Thomas Bremser aus der Radio Paloma Redaktion gut aus. Hallo Thomas.
1: Ja, grüß dich.
0: Thomas, welche Biersorten sind denn im Sommer besonders erfrischend?
1: Ja, für viele sind leichte, spritzige und eher herbe Biere besonders angenehm. Ein gut gekühltes Pils oder ein helles sind Klassiker, weil es durch die Kohlensäure frisch schmeckt. Auch Weizenbier passt gut zum Sommer, denn es ist fruchtiger und oft etwas weicher. Wer es säuerlich und sehr spritzig mag, kann eine Berliner Weiße oder ein leichtes Sauerbier probieren. Wichtig ist aber nicht eiskalt trinken, sonst gehen viele Aromen verloren. Ungefähr 6 bis 8 Grad sind bei den meisten hellen Bieren ein guter Richtwert.
0: Mhm. Nun greifen bei hohen Temperaturen viele auch zu Radler- oder Biermischgetränken. Sind die eine gute Sommeralternative?
1: Ja, vor allem, wenn man etwas Leichteres und Fruchtigeres möchte. Ein Radler hat weniger Alkohol als ein klassisches Vollbier und schmeckt durch die Zitronenlimonade sehr erfrischend. Ich sollte aber auf den Zuckergehalt achten. Manche Produkte sind nämlich ziemlich süß. Eine gute Alternative sind alkoholfreie Radler oder alkoholfreie Pils- und Weizenbiere. Die bieten den Biergeschmack und die Erfrischung, ohne dass der Alkohol in der Hitze zusätzlich belastet.
0: Und bei welchem Bier mit Alkohol bekommt man am wenigsten Kopfschmerzen oder gar einen Kater?
1: Ja, das lässt sich nicht leider an einer bestimmten Biersorte festmachen. Entscheidend ist vor allem natürlich, wie viel Alkohol ich insgesamt trinke. Ein halber Liter Bier mit etwa 5 Volumenprozent enthält ungefähr 20 Gramm reinen Alkohol. Wer einen Kater vermeiden möchte, fährt mit alkoholfreiem Bier natürlich am sichersten oder mit möglichst wenig Alkohol. Wasser zwischendurch, etwas zu essen und langsames Trinken können Beschwerden reduzieren, aber es gibt kein Bier, das einen Kater garantiert verhindert.
0: Vielen Dank, Thomas Bremser, zum internationalen Tag des Bieres heute.
1: Ja, bitteschön. Ciao.
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P auf Radio Paloma. 100% deutscher Schlager mit den Füßen im Meer. Wer mit seinen Füßen gerade im Mittelmeer steht, erfährt nicht wirklich eine Erfrischung, denn die Wassertemperaturen im Mittelmeer, die steigen immer weiter. Das hat gerade auch Auswirkungen auf die Badequalität vor Mallorca. Laut spanischem Wetterdienst wurde an einer Messboje vor Mallorca mit 33,02 Grad eine neue Rekordwassertemperatur gemessen. 33 Grad im Wasser, das muss man sich mal vorstellen.

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Charlene auf Radio Paloma, 100% deutscher Schlager. Du willst es doch auch. Die neuen deutschen Schlager bei uns immer zuerst. Nach dem Vorfall mit der Sprengstoffdrohne am Flughafen Leipzig hat heute der Nationale Sicherheitsrat getagt, telefonisch und unter der Leitung von Kanzler Friedrich Merz. Dazu mehr in den Nachrichten um 14 Uhr. Marianne Rosenberg habe ich dann in der nächsten Stunde für Sie mit diesem Kulthit. Und wir hören auch Mariella Milana mit ihrem neuen Hit. Und damit hat sie letzten Samstag den Einstieg in die Schlager der Woche geschafft. Von 0 auf Platz 17. Das ist kein schlechter Start. Und ich bin gespannt, wo sie in der neuen Ausgabe landen wird. Die gibt's morgen wieder von 15 bis 18 Uhr, präsentiert von Stefan Loll. Und jetzt für mehr Abwechslung aus dem Radio Paloma Stream Party Schlager, Frank Lukas.

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1: Ich bin Dirk Zeitler. Noch immer ist unklar, wer die Sprengstoffdrohne auf dem Flughafen in Leipzig gesteuert hat. Jetzt schaltet sich auch Bundeskanzler Merz ein. Unter seinem Vorsitz hat der Nationale Sicherheitsrat getagt.
2: Die Regierung sendet das Signal, wir nehmen den Vorfall sehr ernst und handeln. Es geht natürlich um Informationsaustausch, aber auch um mögliche Konsequenzen. Experten fordern zum Beispiel, alle Flughäfen schnell mit Top-Technik zur Drohnenabwehr auszustatten. Die Grünen kritisieren zudem einen Zuständigkeitswirrwarr zwischen den vielen Behörden. Für den Bundesinnenminister steht auf jeden Fall fest, das war ein hybrider Profi-Anschlag ausländischer Mächte. Claudia Wächter, Nachrichtenredaktion.
1: Überraschender Lichtblick für die Wirtschaft. Trotz Iran-Krieg, Ölpreisschock und Westzöllen sind die deutschen Exporte im Juli auf einen Rekord gestiegen. Auch das verarbeitende Gewerbe hat sich weiter erholt. Vor allem in der Autoindustrie legte die Produktion zu.
3: Industrie, Bau- und Energieversorger stellten damit das dritte Mal in Folge mehr her als im Vormonat. Besonders erfreulich, nach den Einbrüchen in der Vergangenheit stieg die Produktion in der Autobranche im Juni deutlich, um 3,6%. Auch andere Bereiche im Fahrzeugbau legten zu, wie die Produktion von Flugzeugen, Schiffen, Zügen und Militärfahrzeugen. Ökonomen sehen die Talfahrt der Industrie damit beendet. Viel hängt aber auch davon ab, wie sich die geopolitische Lage und die Energiepreise entwickeln. Und auch das Niedrigwasser sorgt für Probleme. Katrin Müller, Nachrichtenredaktion.
1: Das in Preetz bei Kiel gefundene Kleinkind ist wahrscheinlich ertrunken. Das habe die Obduktion ergeben, sagte Oberstaatsanwalt Bimmler. Es gebe keinerlei Hinweise auf eine Gewalttat. Die Polizei hatte das tote Kleinkind gestern Vormittag in einem Garten in einer poolähnlichen Anlage gefunden. Die Ermittler gehen davon aus, dass es sich bei dem toten Kleinkind wahrscheinlich um das seit Mittwoch vermisste dreijährige Mädchen handelt. Unwetter haben in westlichen Bergregionen Österreichs lokale Überflutungen und Muren ausgelöst. Wie die Tiroler Polizei mitteilte, gingen in der beliebten Urlaubsregion Zillertal am Vorabend drei Muren ab. Straßen waren zeitweise durch den Schlamm blockiert. Auch in Innsbruck und Kitzbühel mussten Feuerwehrleute wegen überfluteter Keller und Straßen ausrücken. Zum Wetter, die aktuelle Vorhersage des Deutschen Wetterdienstes. Heute verbreitet ruhiges Sommerwetter bei angenehmen 19 bis 30 Grad. Es bleibt meist sonnig und trocken, nur ganz im Norden und an den Alpen kann es auch mal kurze Schauer geben. Auch morgen überwiegend sonnig und trocken, vereinzelt kann es am Alpenrand mal regnen. Dazu wieder ansteigende Temperaturen auf 27 bis 33, im Norden auf 23 bis 27 Grad, an den Küsten etwas kühler.
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4: Um kurz nach 14 Uhr am Freitag. Hallo, schön, dass Sie da sind. Ja, die erste Augustwoche ist fast rum. Das war auch die Jubiläumswoche unserer Muntermacher Nora und Stefan. Das Muntermacher-Quiz ist leider vorbei, aber es gibt die Versprecher der beiden noch. Ja, wer so viel quatscht am Morgen, der verspricht sich halt auch mal. Ich musste echt sehr lachen, als ich ein paar Auszüge gehört habe. Und das können Sie auch. Die nächste Runde Muntermacher-Versprecher, die gibt's heute Nachmittag wieder in der Feierabendshow um 17:20 Uhr. Ich habe gleich Roland Kaiser für Sie nach Francine Jordi jetzt. Nur für eine Sommernacht.

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Marco De Angelo und Marina Marx auf Radio Paloma, 100% deutscher Schlager mit Bella Italia e Amore. Ein Song, der bei vielen Urlaubserinnerungen hervorrufen dürfte oder Vorfreude auf den bevorstehenden Urlaub. Denn Italien gehört zu den beliebtesten Urlaubsländern von uns Deutschen.

0: Ariella Milana auf Radio Paloma, 100% deutscher Schlager. Worauf wollen wir warten? Die neuen deutschen Schlager bei uns immer zuerst. Schönen Freitagnachmittag, am Montagmorgen ist es in Hessen, Rheinland-Pfalz und dem Saarland schon wieder soweit. Ja, in den ersten Bundesländern beginnt tatsächlich die Schule wieder. Andere haben noch etwas Zeit für ein paar wichtige Vorbereitungen, zum Beispiel zum Thema Schulranzen. Sowohl wenn ein neuer gekauft werden muss, als auch beim Weiterverwenden des bisherigen. Und dazu begrüße ich jetzt unseren Kollegen Ronny Thorau aus der Radio Paloma Redaktion. Hallo.
1: Ja, hallo.
0: Ronny, fangen wir mal mit Tipps für Eltern und Kinder an, die einen neuen Schulranzen brauchen. Was sollte man da wissen?
1: Ja, der Obertipp ist eigentlich, einen Schulranzen besser immer im Laden anprobieren. Den sollte man einfach nicht online kaufen, auch wenn da steif und fest behauptet wird, dass ein Ranzen besonders tragefreundlich ist oder der vielleicht sogar ein Ergonomie-Siegel hat. Jeder Kinderrücken ist aber anders und das muss man dann einfach anprobieren. Und zwar ausgiebig. Experten raten, Kinder sollten in so einem Geschäft mit dem Schulranzen auf dem Rücken nicht nur umhergehen, sondern ruhig auch mal hüpfen, sich ganz groß strecken oder sich bücken.
0: Problem ist aber oft, das Kind findet einen ganz bestimmten Ranzen optisch cool, aber der ist halt vom Tragen her nicht der beste.
1: Ja, da hilft's erstmal die Passform zu testen, am besten in neutraler oder auch mit so einem Cape verdeckter Optik und dann erst später die Motive wählen. Es gibt ja auch durchaus diverse Motive zum Wechseln, die zum Beispiel mit Klettverschluss oder Magnet dann ausgetauscht oder ergänzt werden können. Und wichtig, das Gewicht ist gar nicht mal so entscheidend, wie viele Eltern denken. Das Tragesystem ist entscheidender, sagen Experten. Also die Gurte, die Polsterung. Ein paar hundert Gramm schwererer Ranzen, der aber sehr gut zu tragen ist, ist oft gesünder. Zumal so ein Ranzen ja durchaus auch die Rückenmuskeln eines Kindes trainieren kann und soll. Und nicht vergessen, ein Schulranzen muss nicht nur gut zu tragen sein, sondern auch gut zu sehen. Da gibt es allerdings Vorschriften, also die meisten Ranzen sind da schon okay.
0: Mhm. Und wer schon einen hat und den auch behalten will, kann man so einen Schulranzen eigentlich auch mal in die Waschmaschine geben vor dem Schulanfang? Weil nach einem Schuljahr sieht der ja oft etwas mitgenommen aus. Ich sage jetzt mal durch zermatschte Bananen zum Beispiel oder ausgelaufene Stifte.
1: Ja, also Waschmaschine geht leider nicht. Spülmaschine übrigens auch nicht, falls jemand auf die Idee kommt. Denn ein Schulranzen, der besteht aus über 30 Materialien, die unterschiedlich auf Wärme und Feuchtigkeit reagieren. Da kann sich der Ranzen dann in der Maschine verziehen und passt dann nicht mehr. Außerdem erlischt durch Maschinenreinigung meistens die Herstellergarantie. Was aber geht, den Ranzen gut trocknen lassen und dann schonend reinigen mit einem weichen Tuch und mit Seifenlauge oder mit lauwarmem Wasser und etwas Spülmittel. Schärfere Reiniger können auch wieder die Materialien angreifen. Aber meistens reicht die schonende Reinigung von Hand auch wirklich aus, zumal heutzutage die Fasern der Ranzen weniger Schmutz aufnehmen.
0: Dankeschön, Ronny Thorau.
1: Gerne, tschüss.
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Heute Nacht mit Helene Fischer auf Radio Paloma, 100% deutscher Schlager, am Freitagnachmittag. Die Bundesanwaltschaft hat im Fall der Drohne am Flughafen Leipzig-Halle die Ermittlungen übernommen. Es handele sich um einen schwerwiegenden Angriff auf die Transport- und Logistikinfrastruktur in Deutschland. Dazu mehr in den Nachrichten um 15 Uhr. Gleich nach den Nachrichten gibt's dann diesen Kulthit von Mary Rose. Gleich danach hören wir den aktuellen Hit von Anna-Maria Zivkov. Herz an, Welt aus, nur wir zwei, er lässt daraus. Und hier ist gleich Schichtwechsel angesagt. Ich wünsche Ihnen ein schönes, entspanntes und erholsames Wochenende. Gleich viel Spaß mit Katharina Redemann und der Feierabendshow. Verpassen Sie nicht die letzten Muntermacher-Versprecher. Die gibt's heute Nachmittag um 17.20 Uhr. Und da muss man einfach mitlachen, ob man will oder nicht. Tschüss und vielen Dank fürs Zuhören.

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1: Ich bin Dirk Zeitler. Nach dem Vorfall mit einer Sprengstoffdrohne am Flughafen Leipzig-Halle ist eine Diskussion um Regelungen zur Drohnenabwehr entbrannt. Wir brauchen klare Zuständigkeitsregeln für die Drohnenerkennung, die Überwachung und die Drohnenbekämpfung, verlangte der Vorsitzende der Münchner Sicherheitskonferenz Ischinger im Sender Phoenix. Der SPD-Innenexperte Fiedler sieht das anders. Dass es an Flughäfen unterschiedliche Zuständigkeiten gibt, ist für sich genommen erstmal kein Problem, solange die Zusammenarbeit eng und gut funktioniert, sagte der Bundestagsabgeordnete der Rheinischen Post. Überraschender Lichtblick für die Wirtschaft. Trotz Iran-Krieg, Ölpreisschock und US-Zöllen sind die deutschen Exporte im Juni auf einen Rekord gestiegen. Auch das verarbeitende Gewerbe hat sich weiter erholt. Vor allem in der Autoindustrie legte die Produktion zu.
2: Industrie, Bau- und Energieversorger stellten damit das dritte Mal in Folge mehr her als im Vormonat. Besonders erfreulich, nach den Einbrüchen in der Vergangenheit stieg die Produktion in der Autobranche im Juni deutlich, um 3,6%. Auch andere Bereiche im Fahrzeugbau legten zu, wie die Produktion von Flugzeugen, Schiffen, Zügen und Militärfahrzeugen. Ökonomen sehen die Talfahrt der Industrie damit beendet. Katrin Müller, Nachrichtenredaktion.
1: In weiten Teilen Deutschlands sorgen Hitze und Trockenheit für Probleme. Unser Nachbarland Österreich hat derweil mit dem genauen Gegenteil zu kämpfen. In westlichen Bergregionen haben Unwetter zu Überflutungen und Schlammlawinen, sogenannten Muren, geführt.
3: Im Zillertal sind 3 Muren abgegangen und haben Straßen blockiert. Und in Kitzbühel musste die Feuerwehr mit Wasserpumpen ausrücken. Dort waren innerhalb einer Stunde 30 mm Regen gefallen. Auch das Bundesland Salzburg war von schweren Unwettern betroffen. Mehrere Brücken wurden zerstört. Bei Bad Gastein mussten Wanderer wegen einer Mure von einer Berghütte ausgeflogen werden. Aus Wien, Albert Otti.
1: Der norwegische Fußballverband um Präsidentin Lisa Klaveness fordert FIFA-Boss Gianni Infantino zum sofortigen Rücktritt auf. Dies sei Resultat einer gemeinsamen Sitzung, berichtet Klaveness dem britischen Guardian. Wir haben beschlossen, dass wir Infantino nicht mehr vertrauen. Der Schweizer steht nach dem geplatzten Investorendeal so sehr in der Kritik wie noch nie in seinen gut 10 Jahren als FIFA-Präsident. Zum Wetter, die aktuelle Vorhersage des Deutschen Wetterdienstes. Heute verbreitet ruhiges Sommerwetter bei angenehmen 19 bis 30 Grad. Es bleibt meist sonnig und trocken, nur ganz im Norden und an den Alpen kann es auch mal kurze Schauer geben. Auch morgen überwiegend sonnig und trocken, vereinzelt kann es am Alpenrand mal regnen. Dazu wieder ansteigende Temperaturen auf 27 bis 33, im Norden auf 23 bis 27 Grad, an den Küsten etwas kühler.
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4: Einen schönen Freitagnachmittag um kurz nach 15 Uhr. Wir starten gemeinsam ins sonnige und sommerliche Wochenende. Ja, und seit gestern ist es ja offiziell, der WM-Song von Shakira, Dai Dai, ist der Sommerhit des Jahres 2026. Und da haben wir uns hier im Radio Paloma-Team mal gefragt, was könnte denn eigentlich der Sommer-Schlager-Hit von 2026 sein? Dazu haben wir sie mal gefragt auf Instagram, da habe ich eine Story gemacht. Da konnten sie ihren Lieblings-Sommerschlager-Hit 2026 abgeben. Und es gibt auch tatsächlich einen Song, der am meisten genannt wurde. Und den spielen wir natürlich auch. Wenn Sie diesen Gewinnersong nicht verpassen wollen, dann am besten dranbleiben. Nachher um 17.40 Uhr gibt es bei mir die Auflösung. Es gab aber natürlich noch viele weitere Anwärter. Einer davon ist Norman Langen. Und der ist auf dem zweiten Platz gelandet. Und deswegen starten wir mit ihm jetzt in die neue Stunde und in Richtung Wochenende mit Isabella.

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1: Anna-Maria Zivkow am Freitagnachmittag auf Radio Paloma. 100% deutscher Schlager. Sie hatte gestern einen Auftritt in Zofingen in der Schweiz und ist völlig begeistert. Zum einen, weil sie vor 8000 Menschen aufgetreten ist und weil sie unglaublich begeistert von der Schweizer Landschaft ist. Sie hat sich jetzt auf jeden Fall vorgenommen, öfter in die Schweiz zu reisen.

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0: Denn Zucker am Freitagnachmittag.
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0: Und da geht's zum Start ins Wochenende um Bernhard Brink.
3: Wir sind Giganten. Wir sind das Größte. Für mich das Größte.
0: Wenn es um echte Schlagerlegenden geht, führt kein Weg an ihm vorbei. Bernhard Brink schreibt nämlich weiter Fernsehgeschichte und das im wahrsten Sinne des Wortes. Denn beim ZDF-Fernsehgarten ist der Schlagertitan offenbar der Rekordgast schlechthin. Moderatorin Andrea Kiewel hat jetzt verraten, dass kein anderer Künstler häufiger in der beliebten Schlagersendung zu Gast war als Bernhard Brink. Und das ist längst nicht sein einziger Rekord. Auch in der legendären ZDF-Hitparade gehörte er mit 58 Auftritten zu den absoluten Dauergästen. Rechnet man allein diese beiden Kultsendungen zusammen, kommt Bernhard Brink auf rund 100 Fernsehauftritte und das nur im ZDF. Tatsächlich könnten es sogar noch mehr sein, denn Fans und Experten haben inzwischen weitere Fernsehgartenauftritte entdeckt, die in der offiziellen Zählung gar nicht auftauchen. Fans eben. Also egal, ob es am Ende 100 oder noch mehr sind, eines steht auf jeden Fall fest. Kaum ein Schlagerstar ist seit so vielen Jahrzehnten so erfolgreich und so präsent im deutschen Fernsehen wie Bernhard Brink. Ein Rekord, der sich wirklich sehen lassen kann.
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0: ist endlich getan. Das erste Duett von Vincent Groß und Tim Peters. Ich frage für einen Freund hier am Freitagnachmittag. Die neuen deutschen Schlager gibt's bei uns immer zuerst.
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0: Und die kommt heute von der Bundesbank. Es ist nämlich immer weniger Falschgeld in Deutschland im Umlauf. In den ersten 6 Monaten des Jahres zogen Polizei, Handel und Banken rund 30.000 gefälschte Euro-Banknoten aus dem Verkehr. Das hat jetzt die Bundesbank mitgeteilt. Im vergangenen Jahr, im gleichen Zeitraum, waren es allerdings noch rund 36.600 falsche Banknoten. Tine Klimach aus der Radio Paloma Redaktion kennt jetzt dazu die Einzelheiten.
3: Fälscher setzen vor allem auf 20 bis 50 Euro Scheine. Denn da wird oft nicht immer ganz genau hingeschaut. Gefälschte Geldscheine sind in der Regel leicht zu erkennen, weil sie sich ganz anders anfühlen als echte Scheine. Oder weil es Fälschern nicht gelingt, Sicherheitsmerkmale wie das durchsichtige Porträtfenster zu kopieren. Oder die schimmernde Smaragdzahl, die beim Kippen die Farbe wechselt. Trotzdem, Falschgeld wird nicht ersetzt. Wer es annimmt, bleibt auf dem Schaden sitzen.
0: Ja, da muss man leider immer ein bisschen vorsichtig sein. Aber immerhin ist ein Abwärtstrend zu beobachten. Und es sollen ja auch neue Euroscheine kommen. Gerade wird ja noch das Design diskutiert. Und vielleicht werden die ja dann noch schwieriger zu fälschen.
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5: Heute ist Freitag und damit lautet das Motto wie folgt:
6: Hoch die Hände Wochenende.
5: So sieht's aus.
6: Und für dich, Stefan, das ist ja, du musst ja richtig feiern dieses Wochenende. Weißt du das eigentlich? Also zum einen haben wir heute den Internationalen Tag des Bieres.
5: Ah, ja.
6: Also eigentlich müsste das deutscher Nationalfeiertag sein. Und zweitens ist morgen Internationaler Katzentag.
5: Oh ja, muss mein Kater dann aber feiern.
6: Naja, nee, du machst das einfach ganz anders. Du feierst heute den Tag des Bieres und hast dann morgen von ganz alleine einen Kater.
5: Ja, super.
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0: Starke Gefühle von Juliane Werding zum Start ins Wochenende auf Radio Paloma 100% deutscher Schlager. Nachdem immer noch nicht geklärt werden konnte, wer hinter der Sprengstoffdrohne auf dem Flughafen in Leipzig steckt, schaltet sich nun auch Bundeskanzler Friedrich Merz ein. Mehr dazu gibt es gleich bei uns in unseren Radio Paloma Nachrichten um 16 Uhr. Und dann geht's weiter mit diesem Kultschlager hier von Howard Carpendale.
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0: Auch mit dabei in der nächsten Stunde die aktuelle Nummer von Kerstin Ott.
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0: Und jetzt für noch mehr Abwechslung aus unserem neuen Subchannel Radio Paloma. Party Extrem. Micky Krause mit Eine Woche wach.
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1: Ich bin Dirk Zeitler. Die Sprengstoffdrohne am Flughafen Leipzig-Halle beschäftigt inzwischen auch den Nationalen Sicherheitsrat. Gleichzeitig wächst die Frage, wie gut kann Deutschland solche Drohnen überhaupt abwehren? Die Grünen im Bundestag sehen da noch gravierende Lücken.
2: Das Zuständigkeitswirrwarr ist ein Sicherheitsrisiko, sagen die Grünen und fordern klare Strukturen, damit sich Behörden bei einem Drohnenvorfall blitzschnell handeln können. Und offenbar schneller als bisher müssen auch alle Flughäfen mit Abwehrtechnik ausgestattet werden. Am Airport in Leipzig sucht die Polizei weiter nach Hinweisen, wer hinter dem geplanten Anschlag mit einer Sprengstoffdrohne steckt. Viele Experten sagen, das ist Russland. Claudia Wächter, Nachrichtenredaktion.
1: Spanien hat Italiens rechte Regierung Medienberichten zufolge ultimativ zur Beendigung der wegen der Ceuta-Krise eingeführten Grenzkontrollen aufgefordert. Sollte sie dies bis Sonntag, den 9. August, nicht tun, sehe sich Spanien gezwungen, verhältnismäßige Maßnahmen zum Schutz der Interessen und der Würde seiner Bürger zu ergreifen, zitieren spanische Medien aus einer offiziellen Mitteilung der Regierung in Madrid. Die Grenzkontrollen sind nach spanischer Auffassung unfair. In weiten Teilen Deutschlands sorgen Hitze und Trockenheit für Probleme. Unser Nachbarland Österreich hat derweil mit dem genauen Gegenteil zu kämpfen. In westlichen Bergregionen haben Unwetter zu Überflutungen und Schlammlawinen geführt.
3: Im Zillertal sind 3 Muren abgegangen und haben Straßen blockiert. Und in Kitzbühel musste die Feuerwehr mit Wasserpumpen ausrücken. Dort waren innerhalb einer Stunde 30 mm Regen gefallen. Auch das Bundesland Salzburg war von schweren Unwettern betroffen. Mehrere Brücken wurden zerstört. Bei Bad Gastein mussten Wanderer wegen einer Mure von einer Berghütte ausgeflogen werden. Früher gab es dort noch einen Gletscher, der den Regen wie einen Schwamm aufsog. Doch mit dem Klimawandel ist das Eis mittlerweile geschmolzen. Aus Wien, Albert Otti.
1: Das im Kretz bei Kiel gefundene Kleinkind ist ertrunken. Das ist das vorläufige Ergebnis der Obduktion. Das Kind wurde aus einem auf dem elterlichen Grundstück befindlichen Pool geborgen, berichtet die Polizei. Nach Angaben des Kieler Oberstaatsanwalts Bimler gibt es keinerlei Anhaltspunkte für eine Gewalttat. Zum Wetter, die aktuelle Vorhersage des Deutschen Wetterdienstes. Heute verbreitet ruhiges Sommerwetter bei angenehmen 19 bis 30 Grad. Es bleibt meist sonnig und trocken, nur ganz im Norden und an den Alpen kann es auch mal kurze Schauer geben. Auch morgen überwiegend sonnig und trocken, vereinzelt kann es am Alpenrand mal regnen. Dazu wieder ansteigende Temperaturen auf 27 bis 33, im Norden auf 23 bis 27 Grad, an den Küsten etwas kühler.
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4: Kurz nach 16 Uhr am Freitagnachmittag und das bedeutet, wir starten nicht nur in den Feierabend, sondern auch ins Wochenende. Und außerdem sind wir in der Heidelbeersaison, die läuft gerade auf Hochtouren und wir sind mittendrin. Gemeinsam mit dem Spargel- und Erlebnishof Kleisto schicken wir sie auf große Radio Paloma Bärenjagd. Jeden Tag verstecken sich bei uns in unseren Social-Media-Stories unsere beiden Heidelbeeren Heidi und Barry. Wenn sie am Ende alle unsere Bären gefunden haben, gewinnen sie mit etwas Glück einen Gutschein über 5 Kilo frische Heidelbeeren zum selber pflücken. Heute sind die letzten Stories dazu online gegangen. Achtung, die beiden Heidelbeeren können sich wirklich in jeder Art von Story verstecken, also gut hingucken. Morgen gibt es dann den Post, unter dem sie ihre Lösung kommentieren können. Dann wird ausgelost. Alle Infos gibt es auch nochmal auf radiopaloma.de. Und jetzt starten wir ins Wochenende mit Petro Basile.

0: Die aktuelle Nummer von Andiyama und Corbinian hier auf Radio Paloma. 100% deutscher Schlager am Freitagnachmittag. Und freitags erscheinen ja immer die neuen deutschen Schlager. Und heute ist auch ein neuer Song von Andrea Berg rausgekommen. Das kann uns keiner nehmen. Und sie hat uns verraten, was denn die Botschaft hinter dem Song ist.
1: Das kann uns keiner nehmen, ist eine ganz, ganz klare Aufforderung, sein eigenes Leben zu leben und jeden Augenblick zu genießen. Wenn heute mein letzter Tag wäre, was will ich dann unbedingt noch machen? Bei mir wäre es auf jeden Fall mit meiner Familie zusammen sein und natürlich ein Stückchen auf dem Motorrad durch die Gegend fahren.
0: Die neue Nummer von Andrea Berg gibt's gleich bei uns nach Howard Carbondale.

0: Andrea Berg mit ihrer ganz neuen Nummer, das kann uns keiner nehmen, hier am Freitagnachmittag auf Radio Paloma. 100% deutscher Schlager. Sie wissen ja, die neuen deutschen Schlager gibt es bei uns immer zuerst. 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
1: Natürlich hat man auch Ruheinseln, wenn man wirklich mal keine Musik hören möchte, sondern sich einfach wirklich mal ausruhen. Es gibt zum einen einige Ruhepools in der Hotelanlage. Es gibt natürlich den Strand, wo auch keine Musik läuft, außer bei unseren Strandpartys am Nachmittag. Und man hat natürlich auch die Möglichkeit, ein Wellness-Angebot zu nutzen vom Hotel. Es gibt das klassische türkische Hammam, Massagen, ein Indoor-Pool ohne Musik. Das heißt also, es gibt wirklich zahlreiche Möglichkeiten, sich auch in der Hotelanlage ohne Musik aufzuhalten und einfach mal zu entspannen.
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schönen Start ins Wochenende hier auf Radio Paloma. 100% deutscher Schlager jetzt mit Oli P., der ja wieder zurückkehrt zu gute Zeiten, schlechte Zeiten. Im Herbst soll seine erste Folge laufen.

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0: Nina Mondschein mit der Frage, wo sind all die guten Männer hin, hier am Freitagnachmittag und zum Start ins Wochenende auf Radio Paloma. 100% deutscher Schlager. Nachdem immer noch nicht geklärt werden konnte, wer hinter der Sprengstoffdrohne auf dem Flughafen in Leipzig steckt, schaltet sich nun auch Bundeskanzler Friedrich Merz ein. Mehr dazu gibt es gleich bei uns in unseren Radio Paloma Nachrichten um 17 Uhr und dann mit dabei in der nächsten Stunde dieser Kultschlager hier von Ibo.
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0: Und auch mit dabei die aktuelle Nummer von Semino Rossi.
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0: Und jetzt für noch mehr Abwechslung und für noch mehr Kultschlager ein Song aus unserem Radio Paloma Stream Kultschlager von den Flippers.

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1: Ich bin Dirk Zeitler. Am Rhein fallen die Pegel immer weiter und in Nordrhein-Westfalen gibt es gleich mehrere neue Negativrekorde. In Düsseldorf zeigt der Pegel nur noch 15 cm, in Köln 60. Das geht aus Daten des Wasserstraßen- und Schifffahrtsamts Rhein hervor.
2: Besonders ungewöhnlich sieht's in Emmerich südwestlich von Kleve aus. Dort liegt der Schwimmer, der normalerweise den Wasserstand misst, inzwischen komplett trocken. Eine Sonde übernimmt deshalb den Job. Auch bei Duisburg hat der Rhein einen neuen Tiefstand erreicht. Schiffe können zwar weiterhin fahren, denn die Fahrrinne ist deutlich tiefer als der Pegel am Ufer. Sie können aber viel weniger Fracht laden als sonst. Und Entspannung ist vorerst nicht in Sicht. Bis Dienstag sollen die Wasserstände höchstens um wenige Zentimeter steigen. Zoe Tassovali, Nachrichtenredaktion.
1: Die Sprengstoffdrohne am Flughafen Leipzig-Halle beschäftigt inzwischen auch den Nationalen Sicherheitsrat. Gleichzeitig wächst die Frage, wie gut kann Deutschland solche Drohnen überhaupt abwehren? Die Grünen im Bundestag sehen da noch gravierende Lücken.
3: Das Zuständigkeitswirrwarr ist ein Sicherheitsrisiko, sagen die Grünen und fordern klare Strukturen, damit sich Behörden bei einem Drohnenvorfall blitzschnell handeln können. Und offenbar schneller als bisher müssen auch alle Flughäfen mit Abwehrtechnik ausgestattet werden. Am Airport in Leipzig sucht die Polizei weiter nach Hinweisen, wer hinter dem geplanten Anschlag mit einer Sprengstoffdrohne steckt. Viele Experten sagen, das ist Russland. Claudia Wächter, Nachrichtenredaktion.
1: Die deutschen Exporte sind trotz aller Belastungen durch den Iran-Krieg im Juni auf einen Rekordwert gestiegen. Kalender- und saisonbereinigt gingen Waren im Wert von gut 139 Milliarden Euro ins Ausland, wie das Statistische Bundesamt mitteilte. Die Exporte sind damit den 5. Monat in Folge gewachsen und erweisen sich als Stütze für die schwächelnde deutsche Wirtschaft. Wegen technischer Probleme ist die beliebte Fernverkehrsverbindung zwischen Berlin und Paris bis auf Weiteres unterbrochen. Grund dafür sind technische Probleme mit dem europäischen Zugsicherungssystem der Firma Alstom. Das teilte die Deutsche Bahn mit. Wer mit dem ICE von Hauptstadt zu Hauptstadt fahren möchte, muss aktuell in Frankfurt oder Mannheim umsteigen. Zum Wetter, die aktuelle Vorhersage des Deutschen Wetterdienstes. Heute verbreitet ruhiges Sommerwetter bei angenehmen 19 bis 30 Grad. Es bleibt meist sonnig und trocken, nur ganz im Norden und an den Alpen kann es auch mal kurze Schauer geben. Auch morgen überwiegend sonnig und trocken, vereinzelt kann es am Alpenrand mal regnen. Dazu wieder ansteigende Temperaturen auf 27 bis 33, im Norden auf 23 bis 27 Grad, an den Küsten etwas kühler.
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4: Kurz nach 17 Uhr am Freitagnachmittag. Das Wochenende ist zum Greifen nah und viele sind auch schon ins Wochenende gestartet. Ja, und damit neigt sich jetzt auch langsam unsere große Jubiläumswoche dem Ende zu. Wir haben ja in dieser Woche das 10-jährige Jubiläum unserer beiden Muntermacher Nora und Stefan gefeiert. Am 1. August hatten sie ihre erste gemeinsame Sendung zusammen und in den letzten 10 Jahren gab es natürlich auch viele, viele Momente, in denen die ein oder anderen Patzer passiert sind. Deswegen haben wir in dieser Woche in die lustigsten Versprecher reingehört. Und das machen wir gleich auch nochmal in circa 20 Minuten zum großen Jubiläumsfinale. Bis dahin starten wir jetzt in die neue Stunde mit Jake Hahn.

auf Radio Paloma, 100% deutscher Schlager am Freitagnachmittag. Weiter geht's in Richtung Wochenende mit Beatrice Egli und bald startet ja auch ihre große Tanzen-Lachen-Leben-Tour, präsentiert von Radio Paloma. 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

0: Matthias Reim mit Die Sterne lügen hier auf Radio Paloma. 100% deutscher Schlager am Freitagnachmittag. Ja, unsere Jubiläumswoche unserer beiden Muntermacher neigt sich langsam dem Ende zu. Nora und Stefan hatten ja am 1. August 2016 ihre erste gemeinsame Sendung zusammen. Und das haben wir in dieser Woche ausgiebig mit ihnen gemeinsam gefeiert. Ich habe mal geguckt, 10 Jahre, das sind über 2500 gemeinsame Morgensendungen, unzählige Tassen Kaffee und natürlich auch ganz viele Lacher. In die haben wir in dieser Woche reingehört, in die lustigsten Versprecher der letzten 10 Jahre. Heute dabei Thema Fachbegriffe.
1: Die Diskussion um die Kannibalisierung von Lingerlisuch.
2: Oder mit den Worten von RKI-Chef Robert Roland
1: Lothar.
2: RKI-Chef Lothar Wieland.
3: Wir müssen
0: Wieler,
3: hier
0: der
3: noch,
0: heißt Lothar Wieler. Der hat 2,5 Jahre mit dieser Name.
1: Ab heute gibt es höhere Zölle auf Stahl- und Aluminiumlieferungen.
2: 67% aller Deutschen würden sich gegen das Corona-Infos-Virus.
1: Stephanus kann das Lateinus.
2: Ja.
0: Der Gegner, Atalanta Bergamo.
2: Und dazu wird bereits heute im antiken Olympia auf der griechischen Halbinsel Pelenopes.
1: Ihr seid Samstag, ist klar. Joe Biden ist der Sieger der USIDES. Eintracht Braunschweig.
0: Mhm. Komm, Stefan, zeig mal ein, wie süß du bist. Massachusetts.
2: Massachusetts.
0: Massachusetts.
2: Massachusetts.
0: Ja, selbst den Besten passieren eben Fehler. Aber genau das macht die beiden ja doch so sympathisch. Im Namen von Nora und Stefan sagen wir als ganzes Team Dankeschön für ihre Treue. Ganz egal, wie lange sie schon mit dabei sind. Wir freuen uns jetzt auf die nächsten 10 Jahre.
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Maite Kelly am Freitagnachmittag auf Radio Paloma, 100% deutscher Schlager. Wir starten gemeinsam ins Wochenende und seit gestern ist es ja offiziell. Der WM-Song von Shakira, Dai Dai, ist Sommerhit des Jahres 2026. Und wir wollten auf Instagram von Ihnen mal wissen, was ist denn Ihr Sommerschlagerhit von 2026? Sie haben fleißig mitgemacht. Wir haben vorhin schon Platz 2 gehört, Norman Langen mit Isabella. Und jetzt, Sie hören es schon im Hintergrund, kommt die Auflösung zum ersten Platz. Und eigentlich ist es ziemlich klar, es ist ja auch ein WM-Song, der deutsche WM-Song von 2026, Helene Fischer mit Heute Nacht.

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0: Ganz neu von Wolfgang Petri, Morgengold hier auf Radio Paloma. 100% deutscher Schlager am Freitagnachmittag. Die neuen deutschen Schlager gibt's bei uns immer zuerst.
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0: Das Aktuelle aus Deutschland und der Welt gibt es gleich bei uns in unseren Radio Paloma Nachrichten um 18 Uhr. Und dann geht's weiter ins Wochenende mit unserem Radio Paloma Party Mix. Ich sage Tschüss für heute, bedanke mich dafür, dass Sie mit dabei waren. Wir hören uns dann morgen Vormittag ab 10 hier wieder. Bis dahin, einen schönen Start ins Wochenende.

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1: Ich bin Dirk Zeitler. Nach dem Fund der Sprengstoffdrohne am Flughafen Leipzig-Halle fordert Sachsens Innenminister Schuster mehr Schutz für Flughäfen und andere wichtige Infrastruktur. Im Podcast Table Today sagte der CDU-Politiker, gerade Flughäfen spielten auch für Deutschlands Verteidigung eine wichtige Rolle.
2: Auf vielen Airports bei uns fehlt aber offenbar noch die Technik, um Drohnen effektiv abzuwehren. Und was ist mit der Wasser- und Stromversorgung, also generell dem Schutz der kritischen Infrastruktur, fragt der Innenminister. Vermutlich hat sich auch damit heute der Nationale Sicherheitsrat beschäftigt. Kanzler Merz war bei dem Treffen auch dabei und auch er hat sicherlich die Kritiker gehört, die sagen, die Zusammenarbeit der Behörden bei einem Drohnenvorfall, die muss verbessert werden. Claudia Wächter, Nachrichtenredaktion.
1: Am Rhein fallen die Pegel immer weiter und in Nordrhein-Westfalen gibt es gleich mehrere neue Negativrekorde. In Düsseldorf etwa zeigt der Pegel nur noch 15 cm, in Köln 60. Das geht aus Daten des Wasserstraßen- und Schifffahrtsamtes Rhein hervor. Die deutschen Exporte sind trotz aller Belastungen durch den Iran-Krieg im Juni auf einen Rekordwert gestiegen. Kalender- und saisonbereinigt gingen Waren im Wert von gut 139 Milliarden Euro ins Ausland, wie das Statistische Bundesamt mitteilt.
3: Industrie-, Bau- und Energieversorger stellten damit das dritte Mal in Folge mehr her als im Vormonat. Besonders erfreulich nach den Einbrüchen in der Vergangenheit stieg die Produktion in der Autobranche im Juni deutlich, um 3,6%. Auch andere Bereiche im Fahrzeugbau legten zu, wie die Produktion von Flugzeugen, Schiffen, Zügen und Militärfahrzeugen. Ökonomen sehen die Talfahrt der Industrie damit beendet. Viel hängt aber auch davon ab, wie sich die geopolitische Lage und die Energiepreise entwickeln. Und auch das Niedrigwasser sorgt für Probleme. Katrin Müller, Nachrichtenredaktion.
1: Ein Lufthansa-Flugzeug ist auf dem Weg von Johannesburg nach Frankfurt am Main wegen eines undefinierbaren Geruchs in der Kabine in der Republik Kongo zwischengelandet. Alle 363 Passagiere und die Crew seien wohlauf und seien in Hotels untergebracht worden, teilte das Unternehmen nach dem Vorfall mit. Lufthansa werde die Passagiere im Laufe des Tages mit einem Ersatzflugzeug aus Brazzaville abholen und zurück nach Frankfurt fliegen. Zum Wetter, die aktuelle Vorhersage des Deutschen Wetterdienstes. Heute Abend im Norden dichtere Wolkenfelder mit einzelnen schwachen Schauern, sonst heiter, nur an den Alpen ein geringes Schauer- und Gewitterrisiko. In der Nacht ist es gering bewölkt oder klar, Tiefstwerte 15 bis 7 Grad. Auch morgen überwiegend sonnig und trocken, vereinzelt kann es am Alpenrand mal regnen. Dazu wieder ansteigende Temperaturen auf 27 bis 33, im Norden auf 23 bis 27 Grad, an den Küsten etwas kühler.
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1: Ich bin Tanja Wagner. Über einem Militärstützpunkt in Mechernich in Nordrhein-Westfalen sind 2 Drohnen gesichtet worden. Das habe die Sicherheitszentrale des Bundeswehrstandortes gemeldet, bestätigte eine Sprecherin des operativen Führungskommandos der Bundeswehr auf Anfrage. Feldjäger hätten den Vorfall untersucht, sagte die Sprecherin weiter. Der Fall sei an die Euskirchener Polizei übergeben worden. Angesichts des Niedrigwassers haben mehrere Bundesländer das Lkw-Fahrverbot an Sonn- und Feiertagen vorübergehend aufgehoben. Weil Binnenschiffe nicht voll beladen oder gar nicht fahren können, sollen wichtige Güter per Lkw an ihr Ziel kommen, und zwar möglichst schnell.
2: Die Ausnahme gilt nur für Transporte, die wegen der niedrigen Pegel nicht wie gewohnt über den Rhein laufen können. Denn dort wird der Platz für Fracht immer knapper. Schiffe können zwar noch fahren,